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1: Im Studio Colin Mock. Bis Jahresende gibt es 17 Cent pro Liter Tankrabatt. Darauf haben sich Bund und Länder jetzt geeinigt. Er gilt ab Oktober. Zum Jahreswechsel soll er dann aber durch einen Spritpreisdeckel abgelöst werden. Kosten soll die Entlastung insgesamt rund 2,5 Milliarden Euro. Bund und Länder teilen sich die Kosten. Weiter im Raum steht der Bundesregierung zufolge auch eine Direktzahlung an Bürgerinnen und Bürger wegen der hohen Energiepreise. Das hatte unter anderem Bundeswirtschaftsministerin Reiche für Haushalte mit niedrigem Einkommen vorgeschlagen. Lange hat US-Präsident Trump Ansprüche auf Grönland angemeldet. Jetzt gibt es eine Einigung mit Dänemark. Die USA bekommen die dauerhafte Kontrolle über die Sicherheit der Arktisinsel, teilte Trump mit. Unter anderem soll die Militärpräsenz weiter ausgebaut werden. Der Countdown für das größte Volksfest der Welt läuft. Am Mittag startet die Wiesn. Zum Oktoberfest in München werden wieder Millionen Besucher aus aller Welt erwartet. Für die Sicherheit sind hunderte Polizisten im Einsatz. Und gerade nach dem Vorfall am Flughafen Leipzig-Halle haben die Behörden auch Drohnen im Fokus. Dazu sagt Münchens Vizepolizeipräsident Christian Huber:
2: Insbesondere mit Leipzig und den Vorfällen der letzten Vergangenheit ist uns das auch bewusst, dass das Thema Drohnen natürlich auch heuer für die Wiesn entsprechend interessant ist. Wir werden für die gesamte Dauer der Wiesn entsprechende Maßnahmen treffen. Zum einen der Drohnendetektion und der Drohnenabwehr, damit wir diese Geschichten auch rechtzeitig erkennen und dagegen vorgehen können.
1: Bei der Bundeswehr gibt es jetzt auch das modernste Kampfflugzeug der Welt. Verteidigungsminister Pistorius hat im US-Bundesstaat Texas den ersten F-35 Tarnkappenjet in Empfang genommen. Die sollen die in die Jahre gekommenen Tornados ersetzen. Machtdemonstration vom FC Bayern in der Fußball-Bundesliga. Der Rekordmeister hat Union Berlin mit 7:0 abgefertigt und ist damit zumindest vorübergehend wieder Tabellenführer.
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1: Im Studio Colin Mock. Der neue Tankrabatt steht. Von Oktober an bis Ende des Jahres gibt es 17 Cent pro Liter. Darauf haben sich Bund und Länder geeinigt. Ab dem nächsten Jahr soll dann ein Spritpreisdeckel eingeführt werden. Die Kosten für den Tankrabatt betragen laut Bundesregierung rund 2,5 Milliarden Euro. Sie werden zusammen mit den Ländern geteilt. Eine mögliche Direktzahlung für Bürgerinnen und Bürger angesichts der hohen Energiepreise soll wohl außerdem weiter verfolgt werden. Man werde die Preisentwicklung und mögliche wirtschaftliche Folgen weiterhin eng beobachten, heißt es dazu von der Bundesregierung. Die USA bekommen die dauerhafte Kontrolle über die Sicherheit Grönlands. Eine entsprechende Vereinbarung mit Dänemark hat US-Präsident Trump jetzt verkündet. Unter anderem brauchen andere Staaten die Genehmigung der USA, wenn sie Militärbasen auf der Arktisinsel errichten wollen. In München läuft der Countdown zum Oktoberfest. Am Mittag startet das größte Volksfest der Welt. Erstmals übernimmt der neue Münchner Oberbürgermeister Dominik Krause von den Grünen den traditionellen Fassanstich zum Wiesnauftakt. Er sagt:
2: Es ist mir eine große Ehre, dass ich das als Oberbürgermeister machen darf. Und ich freue mich vor allem darüber, dass es so eine große Aufmerksamkeit für die Wiesen gibt. Das Oktoberfest ist das Aushängeschild weit über die Stadtgrenze hinaus und für uns als Stadt total wichtig in den 2 Wochen, aber auch quasi in der Strahlkraft das ganze Jahr über.
1: Die Bierpreise sind währenddessen erneut gestiegen. Eine Maß Bier kostet dieses Jahr zwischen 15 und 16 Euro. Die Wachstumsaussichten für Deutschlands Wirtschaft hellen sich auf. Das sagt zumindest der Bundesverband der deutschen Industrie. Der BDI hat seine Konjunkturprognose deutlich angehoben und rechnet in diesem Jahr jetzt mit einem Wachstum von 1%. Heftige Klatsche für Union Berlin in der Fußball-Bundesliga. Auswärts beim FC Bayern gab es ein 0:7. Für die Münchner geht es damit vorerst an die Tabellenspitze. Union bleibt mit nur 1 Punkt im Tabellenkeller.
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1: Im Studio Colin Mock. Bis Jahresende gibt es 17 Cent pro Liter Tankrabatt. Darauf haben sich Bund und Länder jetzt geeinigt. Er gilt ab Oktober, zum Jahreswechsel soll er dann aber durch einen Spritpreisdeckel abgelöst werden. Kosten soll die Entlastung insgesamt rund 2,5 Milliarden Euro. Bund und Länder teilen sich die Kosten. Weiter im Raum steht der Bundesregierung zufolge auch eine Direktzahlung an Bürgerinnen und Bürger wegen der hohen Energiepreise. Das hatte unter anderem Bundeswirtschaftsministerin Reiche für Haushalte mit niedrigem Einkommen vorgeschlagen. Lange hat US-Präsident Trump Ansprüche auf Grönland angemeldet. Jetzt gibt es eine Einigung mit Dänemark. Die USA bekommen die dauerhafte Kontrolle über die Sicherheit der Arktisinsel, teilte Trump mit. Unter anderem soll die Militärpräsenz weiter ausgebaut werden. Der Countdown für das größte Volksfest der Welt läuft. Am Mittag startet die Wiesn. Zum Oktoberfest in München werden wieder Millionen Besucher aus aller Welt erwartet. Für die Sicherheit sind hunderte Polizisten im Einsatz. Und gerade nach dem Vorfall am Flughafen Leipzig-Halle haben die Behörden auch Drohnen im Fokus. Dazu sagt Münchens Vizepolizeipräsident Christian Huber:
2: Insbesondere mit Leipzig und den Vorfällen der letzten Vergangenheit ist uns das auch bewusst, dass das Thema Drohnen natürlich auch heuer für die Wiesn entsprechend interessant ist. Wir werden für die gesamte Dauer der Wiesn entsprechende Maßnahmen treffen. Zum einen der Drohnendetektionen, der Drohnenabwehr, damit wir diese Geschichten auch rechtzeitig erkennen und dagegen vorgehen können.
1: Der Zoll hat ein E-Zigaretten-Schmugglernetzwerk zerschlagen. Bei einer Großrazzia wurden mehrere Verdächtige festgenommen. Die Bande soll Einweg-E-Zigaretten aus China nach Deutschland geschmuggelt und auf dem Schwarzmarkt verkauft haben. Der Steuerschaden 33 Millionen Euro. Machtdemonstration vom FC Bayern in der Fußball-Bundesliga. Der Rekordmeister hat Union Berlin mit 7:0 abgefertigt und ist damit zumindest vorübergehend wieder Tabellenführer.
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1: Im Studio Holger Dilk. Der neue Tankrabatt steht. Von Oktober an bis Ende des Jahres gibt es 17 Cent pro Liter. Ab dem kommenden Jahr soll dann ein Spritpreisdeckel eingeführt werden. Colin Mock.
2: Die Kosten für den Tankrabatt betragen laut Bundesregierung rund 2,5 Milliarden Euro. Sie werden mit den Ländern geteilt. Eine mögliche Direktzahlung für Bürgerinnen und Bürger angesichts der hohen Energiepreise soll wohl außerdem weiter verfolgt werden. Das hatte Bundeswirtschaftsministerin Reiche für Geringverdiener vorgeschlagen. Man werde die Preisentwicklung und mögliche wirtschaftliche Folgen weiterhin eng beobachten, heißt es dazu von der Bundesregierung.
1: Was tun, wenn in unmittelbarer Nähe jemand beleidigt oder sogar angegriffen wird? Der heutige Tag der Zivilcourage soll genau dafür den Blick schärfen. Und das ist sehr wichtig, denn Beleidigungen und Übergriffe häufen sich, sagt uns Joachim Brandt vom Opferhilfeverein Weißer Ring.
3: Wir haben im Augenblick, das merkt man an allen Ecken und Kanten, ziemlich angespannte Stimmung, sowohl in der realen Welt und ganz besonders aber auch in der digitalen Welt. Und das ist schon eine besorgniserregende Entwicklung.
1: Bundesweit wird heute auf Verhaltenstipps und Hilfsangebote aufmerksam gemacht. Die Wachstumsaussichten für Deutschlands Wirtschaft hellen sich auf, das sagt der Bundesverband der deutschen Industrie. Der BDI hat seine Konjunkturprognose deutlich angehoben und rechnet in diesem Jahr jetzt mit einem Wachstum von 1%. Die USA bekommen die dauerhafte Kontrolle über die Sicherheit Grönlands. Eine entsprechende Vereinbarung mit Dänemark hat US-Präsident Trump verkündet. Unter anderem brauchen andere Staaten jetzt die Genehmigung der USA, wenn sie Militärbasen auf der Arktisinsel errichten wollen. Machtdemonstration des 1. FC Bayern München in der Fußball-Bundesliga. Der Rekordmeister hat Union Berlin mit 7:0 abgefertigt und ist damit zumindest vorübergehend wieder Tabellenführer.
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4: 6:02 Uhr, Pia Eschenbach im Studio. Wer früh aufsteht, hat eben auch mehr vom Tag. Ist eine ganz einfache Rechnung. Und noch besser, wenn es ein Samstag ist. Guten Morgen.

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1: 6:08, schönen guten Morgen.
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1: Frieden, Liebe und Flower Power, dann stecken wir uns noch ein Blümchen ins Haar und sind voll auf Peace, Love und Happiness hier beim Inselradio heute Morgen. Das brauchen wir für unseren Frühaufsteher-Bonus. Das ist nämlich so ein richtiger Einladungssong zur Hippie-Szene in den späten 60ern in San Francisco. Die Botschaft von Scott McKenzie ist nämlich: in San Francisco, da sind alle freundlich und es gibt ein großes Gefühl von toller Gemeinschaft, Frieden und einfach Liebe. Davon sollte es auf jeden Fall mehr geben. Das ist die Message von mir vom Inselradio heute Morgen. San Francisco, sehr griffiger Titel übrigens. Be sure to wear flowers in your head steht noch dahinter in Klammern für den friedlichen Start jetzt ins Wochenende.

6.11 Uhr am Samstagmorgen gerade noch so den dritten Gena des Tages weggeatmet mit Scott McKenzie, San Francisco. Hier ist das Inselradio Mallorca. Hier gibt's jetzt Roxette, Listen to Your Heart.

0: 6.19 Uhr, guten Morgen. Jetzt dreht man morgens den Duschhahn auch sehr gerne wieder auf warm. Hier auf der Insel ist was anderes als noch vor 3 Wochen hier im August. Christy Sarandi besingt uns diesen Samstag Good Old Days. In voller Länge noch vor 6:30.
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0: 3 Schiffe von gestern weg und 4 neue sind heute wieder da.
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0: Später dann zumindest. Bisher haben wir nur ein Schiff von heute, die AIDA Cosma. Ist ganz früh heute Morgen hier angekommen um 5 Uhr und 3 weitere erwarten wir noch. Dann 6, 7 und 8 Uhr die Marella Explorer, die Emerald Sakara und die MSC Virtuosa. Also auch heute wieder volles Wochenende, sowohl am Hafen als auch in Palma in der Altstadt.
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0: Wir starten gemeinsam ins Wochenende mit Ihnen zusammen. Hier ist das Inselradio. Guten Morgen. Ob Sie jetzt verantwortlich sind heute für den Brötchendienst oder einfach nur schon an der Kaffeemaschine stehen, Inselradio ist dabei. Taylor Swift, Opalite, gleich in voller Länge vor 7 Uhr.
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0: Guten Morgen, schönes Wochenende.
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0: 50 Jahre Son Moix Stadion. Dieses große Stadion vom RCD. Jetzt könnten wir es uns ja einfach machen und die 50 nominieren als Zahl des Morgens. Ist uns aber zu einfach. Wir nehmen lieber die 180. 180 Aktivitäten gibt's jetzt am Wochenende im Son Moix Stadion zum runden Jubiläum. Haben natürlich alle mehr oder weniger mit Sport zu tun, diese Aktivitäten. 50 Jahre Mallorca-Stadion werden nämlich sportlich gefeiert. Ganz viele Fitnessstudios sind vor Ort, Sportvereine, Institutionen, die haben sich alle ganz cooles Programm ausgedacht. Es gibt ein bisschen was zu essen und sie kommen außerdem mal in das Stadion rein. Auch eine tolle Möglichkeit, sich das mal anzuschauen von innen, wenn sie noch nicht drin waren. Alles heute und morgen im Son Moix Stadion in Palma.

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1: Im Norden ist es richtig herbstlich heute. Ungemütlich wolkenverhangen mit Wind und regional kommt da auch Regen dazu. Ansonsten in Deutschland teils Wolken, teils Sonne. Sonnig wird's heute vor allem im Süden dann bei bis zu 26 Grad. In Hamburg dicke Wolken am Himmel, 15 Grad sind's hier. 12 in Berlin, Leipzig 11 Grad. In Düsseldorf 16 Grad, hier ist es ebenso grau. 12 Grad klarer Himmel in Frankfurt sowie auch in Stuttgart, hier allerdings recht frisch, geht unter die 10 Grad Marke bei 9 Grad und München dann 11 Grad und klarer Himmel auch hier. In der Schweiz überwiegend wolkenlos, 11 Grad haben wir in Zürich und Österreich, da wird es dann wieder bewölkter, vor allem im Süden und Osten, Wien 15 Grad und bewölkt. Einmal der Blick nach Lissabon, 18 Grad sind es hier, leichte Wolken am Himmel und in Athen ist es schon sonnig bei 20 Grad.
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1: Pünktlich zum Wochenende zeigt sich der Herbst heute wieder von seiner schönen Seite bei uns auf der Insel. Die Sonne ist wieder zurück. 11 Stunden scheint sie heute für uns bei einer Top-Temperatur von 30 Grad. Dazu heute überwiegend trocken. Die Regenwahrscheinlichkeit liegt bei 10%. Ganz lokal gibt es mal ein paar Wolken am Himmel. Wir messen heute Morgen Santa Margalida 16 Grad. 16 Grad haben wir auch in Campos. Und im Westen ist Porles in der Tramuntana. Hier sind es einmal 18 Grad. Überall klarer Himmel jetzt im Moment. Und schauen wir mal auf den Inselradio-Wettertrend. Freundlich bleibt es nämlich auch die kommenden Tage jetzt mit viel Sonne. Zwischendurch mal bewölkte Abschnitte. Und die Temperaturen gehen sogar noch mal ein bisschen nach oben.
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2: Im Studio Holger Dilk. Bis Jahresende gibt es 17 Cent pro Liter Tankrabatt. Darauf haben sich Bund und Länder geeinigt. Er gilt ab Oktober. Zum Jahreswechsel soll er dann durch einen Spritpreisdeckel abgelöst werden. Colin Mock mit den Einzelheiten.
3: Kosten soll die Entlastung insgesamt rund 2,5 Milliarden Euro. Bund und Länder teilen sich das. Weiter im Raum steht der Bundesregierung zufolge auch eine Direktzahlung an Bürgerinnen und Bürger wegen der hohen Energiepreise. Das hatte unter anderem Bundeswirtschaftsministerin Reiche für Haushalte mit niedrigem Einkommen vorgeschlagen.
2: Nicht wegschauen, sondern eingreifen, wenn jemand beleidigt oder bedroht wird. Dazu wird heute am Tag der Zivilcourage ermutigt. Bundesweit machen Aktionen darauf aufmerksam. Man muss auch nicht immer selbst der Held oder die Heldin sein, um anderen zu helfen, sagte uns Joachim Brand vom Opferhilfeverein Weißer Ring.
4: Wenn sich jemand nicht traut, dort einzugreifen oder eben eine Eigengefährdung sieht, dann ist es immer wichtig und hilfreich, die 110 zu wählen, um dann die Profis ranzulassen.
2: Der Bundesverband der deutschen Industrie rechnet in diesem Jahr mit einem Wirtschaftswachstum von 1%. Rückenwind gebe das starke Geschäft mit europäischen Partnern und staatlichen Ausgaben für Infrastruktur und Rüstung, heißt es vom BDI. Lange hat US-Präsident Trump Ansprüche auf Grönland angemeldet. Jetzt gibt es eine Einigung mit Dänemark. Die USA bekommen die dauerhafte Kontrolle über die Sicherheit der Arktisinsel, teilte Trump mit. Unter anderem soll die US-Militärpräsenz dort weiter ausgebaut werden. Wer dieses Jahr einen Nobelpreis bekommt, hat noch mehr Grund zum Jubeln. Die Nobelstiftung hat Zehntausende Euro auf das Preisgeld draufgepackt. Damit gibt es nun über 1 Million Euro. Kommenden Monat werden die Gewinner der begehrten Auszeichnungen verkündet. Heftige Klatsche für Union Berlin in der ersten Fußball-Bundesliga. Auswärts beim FC Bayern gab es ein 0:7. Für die Münchner geht es damit vorerst an die Tabellenspitze. Union bleibt mit nur einem Punkt im Tabellenkeller.
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1: Einen wunderschönen guten Morgen und gerade eben um 6.54 Uhr an einem Samstagmorgen kam hier schon eine WhatsApp rein von Eckart aus Werder an der Havel. Sendet uns einen guten Morgen und eine schöne Sendung. Ja, vielen Dank dafür schon mal. Und dazu einen wunderschönen rosa-rot-orangenen Himmel. Zuckerwatte gibt's da zum Frühstück bei Eckart heute Morgen. Toller Ausblick bei ihm in Werder an der Havel. Mein Name ist Pia Eschenbach. Ich wünsche einen schönen guten Morgen und schönen Samstag, schönes Wochenende.

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1: Haben Sie Ihre Decke eigentlich schon wieder im Bezug drin? Hier ist das Inselradio, Samstagmorgen. Ich habe festgestellt, ich muss die wieder reinmachen. War mir viel, viel, viel zu kalt. Letzte Nacht bei 18 Grad in Palma, dazu Fenster offen. Aber dafür war es eine richtig tolle, oder immer noch, wir haben richtig tolle, frisch gewaschene Luft nach dem Regen gestern. Riecht auch ganz toll jetzt wieder in Palma. Ich merke schon den Herbst an einigen Ecken. Zum einen, die Nächte sind jetzt wieder kühler. Die Sonne steht aber auch schon wieder tiefer. Und ganz theoretisch, wenn man das mit sich vereinbaren könnte, wenn man denn wollen würde, dann könnte man auch schon wieder Herbstmäntel kaufen. Aber das packe ich jetzt wirklich noch nicht. So bereit bin ich noch nicht. Ich will doch eigentlich noch ein bisschen was vom Sommer haben. 30 Grad bekommen wir trotzdem noch tagsüber jetzt. Heute zum Beispiel. Und morgen. Und übermorgen. Das sind doch schon mal gute Aussichten.

0: Es ist 7:15, hier ist das Inselradio. Es gibt 30 Tage im Jahr, an diesen 30 Tagen passt der Titel des Songs einwandfrei. Und die sind jetzt September. Von Earth, Wind and Fire und an den anderen 355 ist der Song jetzt aber auch nicht weniger genial. Spielen wir gleich bei uns beim Inselradio in 4,5 Minuten.
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Ein September als April verkleidet. Äußerst launisches Wetter haben wir hinter uns. Gestern erst Sonne, dann schlagartig schwarze Wolken und plötzlich Gewitter mit Platzregen. Was das Unwetter gestern Nachmittag an Schaden angerichtet hat hier auf der Insel, das gibt's gleich in den Inselradio-Nachrichten um 7:30 mit Dominik Jordan nach einem Song.

0: Es ist 7.30 Uhr.
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2: Mit Dominik Jordan einen schönen guten Morgen. Überflutete Straßen, vollgelaufene Gebäude und umgestürzte Bäume. Das heftige Unwetter auf Mallorca hat gestern Nachmittag zu fast 60 Einsätzen geführt. Besonders betroffen waren Palma und Calvià. In Palma fielen in einer Stunde 60 Liter Regen pro Quadratmeter. In Höhe Verge de Lluc wollte eine junge Frau mit ihrem Auto durch eine überflutete Unterführung fahren. Sie kam nicht mehr weiter und musste sich schwimmend in Sicherheit bringen. Auch in Marachi und Lluc Major mussten Einsatzkräfte ausrücken. Verletzt wurde zum Glück niemand. Palmas Lokalpolizei geht in diesem Sommer deutlich stärker gegen den illegalen Straßenverkauf vor. Allein an der Playa de Palma wurden von Mai bis August mehr als 2200 Anzeigen aufgenommen. Im gesamten Sommer vergangenen Jahres waren es rund 1200. Damit hat sich die Zahl fast verdoppelt. Bei den Kontrollen wurden unter anderem gefälschte Kleidung, Taschen, Sonnenbrillen, Getränke und Lachgas beschlagnahmt. Kontrolliert wird neben der Playa de Palma auch verstärkt rund um die Kathedrale und in der Innenstadt. Nach den Fischern schlagen jetzt auch die Landwirte auf den Balearen Alarm. Wegen der stark gestiegenen Dieselpreise haben sie jetzt Protestaktionen angekündigt. Nach Angaben des Bauernverbands ist Kraftstoff auf den Inseln rund 54% teurer als vor einem Jahr. Für die Landwirte bedeutet das zusätzliche Kosten von etwa 1,7 Millionen Euro pro Jahr. Frühere Zuschüsse von Staat und Balearenregierung sind schon im Juni ausgelaufen. Die Verbände fordern deshalb neue Hilfen und warnen vor einer zunehmend schwierigen Lage.
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2: Die Sonne ist wieder zurück auf der Insel. Heute scheint sie wieder häufiger bei einer Top-Temperatur von 30 Grad. Dazu ist es überwiegend trocken. Die Regenwahrscheinlichkeit liegt heute bei 10%.
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0: Herausgegeben vom spanischen Wetterdienst AEMET für die Küsten der Insel. Rund um Mallorca weht der Wind aus Ost bis Nordost mit Stärke 3 bis 5. Dazu ist die See leicht bis mäßig bewegt und vor allem im Norden läuft noch etwa 1 Meter Dünung. Die nimmt dann im Tagesverlauf weiter etwas ab. Die Wassertemperatur rund um Mallorca liegt aktuell im Schnitt bei 27 Grad.
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0: Und mit mir, Pia Eschenbach, einen wunderschönen guten Morgen. Starten Sie gut rein in diesen Samstag. Aufstehen mit dem Inselradio und mit der Sonne. Heute Sonnenaufgang in Porte Soller, genau jetzt 7.33 Uhr. Starten Sie gut rein, hier ist Bruno Mars. Oh.

0: Samstagmorgen mit dem Insel Radio Mallorca. Wenn's Kaffeepulver leer ist heute Morgen, macht überhaupt nichts. Bibi Rex hat einen ähnlichen Effekt wie Kaffee. New Religion scheppert uns wach. Heute Morgen beim Inselradio spielen wir in voller Länge vor 8 Uhr. Es ist 7.40 Uhr.
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10 vor 8, hier ist das Inselradio am Samstagmorgen. Der Herbst kommt, ob wir wollen oder nicht. Und pünktlich dann für die Muttis und Vatis, um die Kids mit Herbstklamotten ein bisschen auszustatten, gibt's heute ganz, ganz viele Flohmärkte auf der Insel. Ein Klassiker ist nämlich jetzt aus der Sommerpause endlich wieder zurück. Der Flohmarkt in Palma im Industriegebiet Son Fusteret. Kennen viele von Ihnen wahrscheinlich schon. Alternativ ist auch Flohmarkt in Santa Ponsa im Industriegebiet Son Bucadelles. Aber dann gibt's auch noch Flohmärkte, die sind nicht so oft außer der Reihe. Heute im Parc de la Mar in Palma zum Beispiel. Beginnt schon um 9 Uhr bis 16 Uhr. Da sind überall Stände aufgebaut und die Einnahmen gehen an den guten Zweck, an die Fundación Rana. Ein bisschen weiter oben dann gleich, auf der Stadtmauer, auch in Palma, da ist so eine Bar, die heißt La Bicicleta Roja. Kann man übrigens mittags auch ganz toll mal hingehen und sich da auf die Stadtmauer setzen mit einem Getränk. Und die veranstaltet eben auch einen kleinen Secondhand-Markt heute. Mit Schallplatten, Klamotten gibt's da, Bücher und so ein Zeug. Und Buñola ist heute auch nochmal Programm. Da ist heute Abend ja Unterwäschelauf und vorher aber noch Flohmarkt. Ab 10 Uhr sind da die Stände heute aufgebaut in Buñola. Also Sie haben Möglichkeiten en masse.

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1: In Norddeutschland brauchen Sie heute die Funktionskleidung, so heißt es, glaube ich. Dichte Wolken gibt es da dazu, sehr windig und regional auch nass. Ansonsten gibt es aber auch sonnige Abschnitte, vor allem im Süden dann von Deutschland, bei bis zu 26 Grad. 15 Grad und bedeckt in Hamburg. Auch in Berlin sieht es trüb aus, 13 Grad. In Leipzig sonnig, 13 Grad auch hier. Düsseldorf dann wiederum wolkenverhangen, 16 Grad. In Frankfurt 11 Grad. Stuttgart noch einstellig, 9 Grad hier, aber schön sonnig. Und auch bei München heute tolles Wetter zum Oktoberfeststart, 12 Grad und Sonne. Schauen wir in die Schweiz, 11 Grad und Sonne haben wir in Zürich und in Österreich teils Sonne, teils Wolken. In Wien sind es die Wolken, 16 Grad haben wir hier. Es regnet heute Morgen in London, 18 Grad und Helsinki, 13 Grad bei einem Mix aus Sonne und Wolken.
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1: Absolutes Kontrastprogramm zum Regenwetter von gestern. Heute 11 Stunden Sonne. Top-Temperatur 30 Grad dazu. Überwiegend Trockenregenwahrscheinlichkeit liegt bei 10%. Lokal gibt es mal ein paar bewölkte Abschnitte bei uns auf der Insel. Die sind im Moment zum Beispiel im Norden der Insel Porto Poyenza 19 Grad bewölkt. Ansonsten aber klarer Himmel. Felanitsch 17 Grad. Und der Südwesten St. Elm ist schon bei 20 Grad und klarem Himmel. Schauen wir noch auf den Inselradio-Wettertrend. Freundlich bleibt es dann auch die nächsten Tage mit viel Sonne, zwischendurch auch mal ein bisschen bewölkter. Die Top-Temperatur geht nochmal nach oben die nächsten Tage bei bis zu 32 Grad dann am Dienstag.
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2: Im Studio Holger Dilk. Der neue Tankrabatt steht. Von Oktober an bis Ende des Jahres gibt es 17 Cent pro Liter. Ab dem kommenden Jahr soll dann ein Spritpreisdeckel eingeführt werden. Colin Mock.
3: Die Kosten für den Tankrabatt betragen laut Bundesregierung rund 2,5 Milliarden Euro. Sie werden mit den Ländern geteilt. Eine mögliche Direktzahlung für Bürgerinnen und Bürger angesichts der hohen Energiepreise soll wohl außerdem weiter verfolgt werden. Das hatte Bundeswirtschaftsministerin Reiche für Geringverdiener vorgeschlagen. Man werde die Preisentwicklung und mögliche wirtschaftliche Folgen weiterhin eng beobachten, heißt es dazu von der Bundesregierung.
2: Was tun, wenn in unmittelbarer Nähe jemand beleidigt oder sogar angegriffen wird? Der heutige Tag der Zivilcourage soll genau dafür den Blick schärfen. Und das ist sehr wichtig, denn Beleidigungen und Übergriffe häufen sich, sagte uns Joachim Brandt vom Opferhilfeverein Weißer Ring.
4: Wir haben im Augenblick, das merkt man an allen Ecken und Kanten, ziemlich angespannte Stimmung, sowohl in der realen Welt und ganz besonders aber auch in der digitalen Welt. Und das ist schon eine besorgniserregende Entwicklung.
2: Bundesweit wird heute auf Verhaltenstipps und Hilfsangebote aufmerksam gemacht. Die Wachstumsaussichten für Deutschlands Wirtschaft hellen sich auf, das sagt der Bundesverband der deutschen Industrie. Der BDI hat seine Konjunkturprognose deutlich angehoben und rechnet in diesem Jahr jetzt mit einem Wachstum von 1%. Die USA bekommen die dauerhafte Kontrolle über die Sicherheit Grönlands. Eine entsprechende Vereinbarung mit Dänemark hat US-Präsident Trump verkündet. Unter anderem brauchen andere Staaten jetzt die Genehmigung der USA, wenn sie Militärbasen auf der Arktisinsel errichten wollen. Um Punkt 12 Uhr heute Mittag heißt es wieder, Ozapft ist. In München startet das Oktoberfest. Zum größten Volksfest der Welt werden in den kommenden gut zwei Wochen wieder Millionen Besucher aus aller Welt erwartet. Für die Sicherheit sind hunderte Polizisten im Einsatz. Machtdemonstration des 1. FC Bayern München in der Fußball-Bundesliga. Der Rekordmeister hat Union Berlin mit 7:0 abgefertigt und ist damit zumindest vorübergehend wieder Tabellenführer.
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1: Einen wunderschönen Samstagmorgen. Es ist kurz nach 8. Dominik Jordan aus der Inselradio Nachrichtenredaktion im Studio.
5: Guten Morgen.
1: Dominik, wo hat's dich denn erwischt gestern, Unwetter?
5: Ich war zum Glück schon zu Hause gestern, also... Das war ganz schön heftig. Wo warst du denn unterwegs?
1: Portichol. Ich war gerade draußen, dann kamen nur von hinten wirklich sehr schwarze Wolken und sehr nah und dann hat es angefangen zu rumpeln Und davor ja super sonnig, ne? Also schlagartig ging es. Und dann kam aber ordentlich was runter, hey.
5: Ich habe ganz schnell die Wäsche noch reingenommen, weil das ging ja dann richtig heftig los. Und ich dachte so, Gott sei Dank bin ich im Trockenen.
1: Gott sei Dank warst du auch zu Hause, ne? Um die abzunehmen, weil sonst hättest du sie gleich nochmal durchschleudern können. Ja, Regenbogen habe ich dann aber auch noch gesehen. Nach der Sonne, nach dem Regen kommt ja dann auch wieder irgendwann die Sonne. Vor allem gestern. Sehen Sie auf Instagram bei uns oder auch auf Facebook.

0: Zuverlässig, wie die Sterne so sind, gab es auch heute wieder eine Mail im Inselradio-Postfach von den Sternen mit ihrem Tageshoroskop.
1: 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Widder.
0: Heute darf Bewegung Vergnügen sein. Ob Spaziergang oder spontane Unternehmung, Hauptsache Sie bleiben nicht den ganzen Tag sitzen. Energiepegel 95.
2: Stier.
0: Genuss braucht keinen großen Plan. Nehmen Sie sich Zeit für gutes Essen, angenehme Gesellschaft und persönliche Freuden. Energiepegel 100.
2: Zwilling.
0: Ein spontaner Vorschlag bringt Schwung in den Samstag. Entscheiden Sie heute einfach nach Lust und Laune. Energiepegel 90.
2: Krebs.
0: Ihr Zuhause ist heute der perfekte Rückzugsort. Machen Sie es sich gemütlich und genießen Sie die Zeit ohne Verpflichtungen. Energiepegel 85.
2: Löwe.
0: Heute macht das gemeinsame Erlebnis mehr Freude als ein großer Auftritt. Verbringen Sie Zeit mit den Menschen, bei denen Sie nichts beweisen müssen. Energiepegel 80.
2: Jungfrau.
0: Ein kreatives Hobby bietet ideale Abwechslung. Machen Sie etwas nur aus Freude und ganz ohne Perfektionsanspruch. Energiepegel 95.
2: Waage.
0: Warum nicht einen kleinen Tapetenwechsel einplanen? Neue Eindrücke bringen frische Gedanken und gute Stimmung. Energiepegel 100.
2: Skorpion.
0: Große Gesellschaft brauchen Sie heute nicht. Ein ruhiges Treffen mit einem vertrauten Menschen passt besser zu Ihrer Tagesform. Energiepegel 75.
2: Schütze.
0: Jupiter weckt Ihre Entdeckerlust. Probieren Sie etwas aus, das bislang auf Ihrer persönlichen Irgendwann-Liste stand. Energiepegel 90.
2: Steinbock.
0: Lassen Sie die Uhr heute einfach Uhr sein. Ein Samstag ohne straffen Ablauf bringt Ihnen echte Erholung. Energiepegel 85.
2: Wassermann.
0: Gute Unterhaltung finden Sie fast von selbst. Eine zufällige Bewegung oder überraschender Besuch kann den Tag besonders machen. Energiepegel 95.
2: Fische.
0: Musik, Lesen oder eine stille Beschäftigung bringt Sie wunderbar runter. Genießen Sie es, einmal nirgendwo hin zu müssen. Energiepegel 75.
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0: Samstagmorgen, hier ist das Inselradio. Das ist so ein Song für eine Performance vor dem Spiegel. Wenn man allein zu Hause ist, da kann man sich komplett volle Kanne reinhängen. Bonin. Wunderschöner Song. Aquí y ahora. Gibt's gleich beim Inselradio. Noch vor halb.
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0: Die Müllberge sind ein Problem. Die werden nämlich nicht kleiner von selbst. In der Gemeinde Juckmajor gibt es ein Problem bei der Müllabfuhr und jetzt hat sich da auch mal die Balearenregierung mit Kontrollen eingeschaltet. Da könnte es nämlich tatsächlich auch mal rechtliche Konsequenzen jetzt geben. Die Einzelheiten gleich mit Dominik Jordan in den Inselradio-Nachrichten nach einem Song.
1: Ja.

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1: 8.31 Uhr.
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3: Mit Dominik Jordan einen schönen guten Morgen. Überflutete Straßen, vollgelaufene Gebäude und umgestürzte Bäume. Das heftige Unwetter auf Mallorca hat gestern Nachmittag zu fast 60 Einsätzen geführt. Besonders betroffen waren Palma und Calvià. In Palma fielen in einer Stunde 60 Liter Regen pro Quadratmeter. Am Strand von Illetas mussten zwei Menschen aus dem Wasser gerettet werden und in Son Fustaret kam ein Auto durch den Regen nicht mehr weiter. Die Insassen mussten sich in Sicherheit bringen. Das hat uns Aurelio Soto, der Leiter der Notrufzentrale, gesagt.
4: Hemos tenido pues dos personas que durante el episodio se han echado al agua voluntariamente en la zona de Illetas y un vehículo en Son Fustaret pues que se ha visto atrapado por la escorrentía y aunque finalmente sus ocupantes han podido salir por sus propios medios.
3: Verletzt wurde zum Glück niemand. Palmas Lokalpolizei geht in diesem Sommer deutlich stärker gegen den illegalen Straßenverkauf vor. Allein an der Playa de Palma wurden von Mai bis August mehr als 2200 Anzeigen aufgenommen. Im gesamten Sommer vergangenen Jahres waren es rund 1200. Damit hat sich die Zahl fast verdoppelt. Bei den Kontrollen wurden unter anderem gefälschte Kleidung, Taschen, Sonnenbrillen, Getränke und Lachgas beschlagnahmt. Kontrolliert wird neben der Playa de Palma auch verstärkt rund um die Kathedrale und in der Innenstadt. Wegen anhaltender Probleme bei der Müllabfuhr gerät die Gemeinde Llucmajor weiter unter Druck. Kontrolleure der Balearenregierung haben bei einer Inspektion deutlich sichtbare Berge an nicht abgeholten Abfall festgestellt. Unter anderem in Llucmajor selbst sowie in Cestanyol, Calablava, Tollerik, Badia Blava und Arenal. Jetzt könnte ein Verfahren gegen die Gemeinde eingeleitet werden. Bei einem schweren Verstoß gegen das Abfallgesetz droht eine Geldstrafe von bis zu 100.000 Euro. Der neue Vertrag für die Müllabfuhr in Llucmajor ist zwar schon vergeben, aber noch nicht gestartet.
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3: Die Sonne ist wieder zurück auf der Insel. Heute scheint sie wieder häufiger bei einer Top-Temperatur von 30 Grad. Dazu ist es überwiegend trocken. Die Regenwahrscheinlichkeit liegt heute bei 10%.
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5: Samstagmorgen, blauer Himmel, es sind doch die besten Rahmenbedingungen für so einen Wochenmarktbummel. Heute unter anderem Markttag in Cala Ratjada, in Alaró oder auch in Espoirlés. Vielleicht gibt es da ja sogar ein paar frische Schnittblumen für zu Hause, für den Esstisch oder eine frische Zitronenlimo mit Zitronen von der Insel. Aktuell haben die nämlich wieder Saison, kommen woher? Natürlich auch sonst aus Sóller. Gibt's für 2,50 Euro im Schnitt das Kilo.
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5: Und so ein Marktbesuch übrigens auch ein super Stopp für die ganzen Radfahrer, die jetzt wieder perfekte Saison haben. Kalorien einmal wieder aufladen mit einer schönen Ensaimada con Chocolate vom Markt. Kaffee con Leche dazu und weiter geht die Tour. Wetter macht auf jeden Fall mit heute. Schönes Wochenende. Ich bin Pia Eschmach. Hallo.

0: Samstagmorgen auf dem Weg zum Wochenmarkt in Santani. Inselradio ist dabei. Mit der Musik von Loy und DJ David Fuentes. Golden Summer gleich in voller Länge vor 9 Uhr.
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0: kannst das ganze Wochenende lang auf der Insel von morgens bis abends. Die Tipps gibt's von uns.
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0: Sportlich wird gleich an zwei Orten auf der Insel. Allerdings auf, ich würde mal sagen, ziemlich unterschiedliche Art und Weise. Rund um das Son Moix Stadion. Hier das große Stadion in Palma. Da startet um 10 Uhr die große Fira del Sport. Mit mehr als 180 kostenlosen Mitmachangeboten. Da können sich die Kids und auch die Erwachsenen richtig auspowern mal. Und in Bunyola, da wird das Sportoutfit dann gegen Unterwäsche getauscht. Ja, wirklich wahr. Da ist nämlich heute Abend der traditionelle Unterwäschelauf im Rahmen der San Mateo-Feiern. Treffpunkt ist um 17 Uhr in Bunyola. Rundherum legen dann auch noch DJs auf und im Anschluss gibt's Live-Musik. Dann komplett andere Inselseite, Cala San Vicens in der Gemeinde Poyenza. Da gibt's heute Seifenkistenrennen. Seifenkisten, das sind so ganz selbstgebaute Art Auto, sag ich mal, und die kommen aber komplett ohne Motor aus. Da geht es dann vielmehr um die Idee, um die Konstruktion und man muss auch ein bisschen Mut haben auf der Strecke. Drumherum gibt es Live-Musik, es gibt mallorquinische Weine, Craft-Biere, also ganz viel Essen und Trinken dort. Das Rennen startet dann später um 11 Uhr. 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
2: Für Vitamin D sind sie heute im Süden sehr gut aufgehoben. Da scheint schön die Sonne. In der Nordhälfte ist es dagegen ziemlich grau, windig und lokal. Kommt hier auch Regen dazu. In Hamburg bedeckt 15 Grad, genauso wie in Berlin bei 14 Grad. Leipzig auch jetzt bewölkt, 14 Grad. Düsseldorf grau, 17 Grad. Ab Frankfurt abwärts wird es dann aber schön sonnig, wolkenlos. In Frankfurt 13 Grad Sonne, in Stuttgart und auch in München schön sonnig, 13 Grad aktuell. In der Schweiz ebenso, überwiegend wolkenlos, in Zürich 12 Grad. Und Österreich gibt es einen Mix aus Sonne und Wolken, lokal auch ein bisschen Regen dabei. In Wien ist es trocken bei 18 Grad. In Oslo Regen heute Morgen, ungemütliche 11 Grad und die Sonne scheint aber in Budapest wolkenlos bei 16.
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2: Ein tipptopp sonniger Start ins Wochenende auf der Insel und es bleibt heute auch so mit der Sonne, sagt der spanische Wetterdienst. 11 Stunden scheint sie für uns, Top-Temperatur 30 Grad, dazu bleibt sie überwiegend trocken. Die Regenwahrscheinlichkeit liegt bei 10%. Ganz lokal gibt es mal ein paar dichtere Wolken, die sammeln sich aktuell zum Beispiel in der Nordhälfte bzw. in der Tramuntana Juck. Hier ist es bewölkt, 15 Grad, Sonne pur, dann aber in Algaida bei 20 und die Ostküste ist schon ganz vorne mit dabei, 23 Grad mit Sonne gibt's in Porto Colom. Der Inselradio Wettertrend sagt, so schön sonnig und freundlich bleibt es jetzt auch erstmal die kommenden Tage. Zwischendurch gibt es mal ein paar Wolken, aber die Temperaturen, die gehen noch mal ein Stückchen nach oben um 1 bis 2 Grad, Dienstag dann 32 Grad.
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3: Im Studio Holger Dilk. Bis Jahresende gibt es 17 Cent pro Liter Tankrabatt. Darauf haben sich Bund und Länder geeinigt. Er gilt ab Oktober. Zum Jahreswechsel soll er dann durch einen Spritpreisdeckel abgelöst werden. Colin Mock mit den Einzelheiten.
4: Kosten soll die Entlastung insgesamt rund 2,5 Milliarden Euro. Bund und Länder teilen sich das. Weiter im Raum steht der Bundesregierung zufolge auch eine Direktzahlung an Bürgerinnen und Bürger wegen der hohen Energiepreise. Das hatte unter anderem Bundeswirtschaftsministerin Reiche für Haushalte mit niedrigem Einkommen vorgeschlagen.
3: Der Steuerzahlerbund fordert einen neuen Straftatbestand, Haushaltsuntreue. Hintergrund ist das Mautdebakel um Ex-Verkehrsminister Scheuer, das den Bund und damit die Steuerzahler mehr als 240 Millionen Euro gekostet hat. Mehr von Daniel Baumberg.
5: Der Präsident des Bundes der Steuerzahler Holznagel sagte dem Redaktionsnetzwerk Deutschland, bei der Haftung von Bundesministern bestehen Regelungslücken sowohl im Strafrecht als auch im Zivilrecht. Aus seiner Sicht muss man daran. Holznagel betont zwar, Minister brauchen Entscheidungsspielraum. Er sagt aber auch, diese Freiheit darf nicht zum Freibrief werden, der Schadenersatz bei vermeidbar teuren Fehlentscheidungen faktisch ausschließt.
3: Der Bundesverband der deutschen Industrie rechnet in diesem Jahr mit einem Wirtschaftswachstum von 1%. Rückenwind gebe das starke Geschäft mit europäischen Partnern und staatlichen Ausgaben für Infrastruktur und Rüstung, heißt es vom BDI. Nicht wegschauen, sondern eingreifen, wenn jemand beleidigt oder bedroht wird. Dazu wird heute am Tag der Zivilcourage ermutigt. Auch das Rufen von Hilfe kann entscheidend sein, heißt es etwa vom Weißen Ring. Bundesweit machen Aktionen heute auf das Thema aufmerksam. In München geht heute wieder das größte Volksfest der Welt los. Am Mittag startet das Oktoberfest. Dazu werden wieder Millionen Besucher erwartet. Erstmals übernimmt der neue Münchner Oberbürgermeister Krause von den Grünen den traditionellen Fassanstich zum Wiesenauftakt. Heftige Klatsche für Union Berlin in der ersten Fußball-Bundesliga. Auswärts beim FC Bayern gab es ein 0:7. Für die Münchner geht es damit vorerst an die Tabellenspitze. Union bleibt mit nur einem Punkt im Tabellenkeller.
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2: Und Pia Eschenbach, einen wunderschönen guten Morgen hier am Samstag. Dominik Jordan ist im Studio.
6: Guten Morgen.
2: Heute in den Inselradio Mallorca Nachrichten haben es eben schon gehört in den Veranstaltungstipps. Es ist ein Unterwäschelauf heute in Bunyola. Klingt super kurios, ist auch super kurios, aber ist nicht das einzige kuriose Fest.
6: In Binissalem, da ist ja aktuell Weinfest und da gibt es heute auch eine ganz verrückte Tradition, eine Traubenschlacht. Da bewerfen sich die Menschen gegenseitig mit Trauben. Es ist wirklich immer ein Spektakel. Und morgen geht's da gleich weiter. Also morgen Nachmittag ist dann noch ein Wettbewerb in Traubenstampfen, also Traubentreten sozusagen, wo die dann in so einem Fass drin stehen und dann irgendwie da das Ganze sozusagen kleintreten.
2: Wer die dicksten Waden hat, darum geht's dann morgen in Binissalem. Und ganz viel Wein gibt's da auch noch, sicherlich beim Weinfest.
6: Sicherlich, ich gehe davon aus.
2: Ganz viele Veranstaltungen heute und morgen, jetzt am Wochenende auf der Insel. 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

0: So, Hüfte ist jetzt wieder eingerenkt nach Carlos Baute. Hier ist das Inselradio Mallorca am Samstag. Der Vorschlag lautet, die Residenten haben Vorrang und dürfen zuerst in den Bus einsteigen. Und dann, wenn noch Platz im Bus ist, dann dürfen die Urlauber rein. Das ist ein Vorschlag von Iago Negueruela. Und der will nächstes Jahr Palmas neuer Bürgermeister werden und sagt, es sollen dann schon auch noch mehr Busse fahren, aber es soll eben auch eine Reihenfolge geben, wer zuerst einsteigen darf. Und so hofft er auf die Stimmen von den Residenten. Wir haben die Idee mal rausgebrüllt hier beim Inselradio Mallorca und gefragt, was halten Sie denn von diesem Vorschlag? Christian aus Port Andratx findet die Idee gar nicht so schlecht und hat sich dazu geäußert.
1: Ich finde das Thema wirklich sehr interessant. Anhand der Statistiken und so weiter weiß man mit Sicherheit, wie viele Menschen zu bestimmten Zeiten einen Bus brauchen. Und da würde ich das so machen, dass man einen Bus einsetzt, der exklusiv nur für die Residenten gedacht ist, zur selben Zeit dann aber auch einen gemischten Bus, sodass im Prinzip zwei Busse fahren, einer exklusiv und einer gemischt.
0: Also heißt, die fahren dann hintereinander her, bei einem steht drauf Residenten und der andere ist eben ohne Label für alle. Soweit der Vorschlag von Christian aus Port Andratx. Übrigens gibt es so ein Modell auch schon in Venedig, an dem soll sich auch Iago Negueruela orientiert haben. Jetzt ist die Frage, was halten Sie denn von der Idee, dass die Residenten Vorrang haben, um in den Booster einzusteigen? Ist quasi wie so Priority Boarding beim Fliegen, nur dass man sich das halt nicht kaufen kann. Schicken Sie uns mal Ihre Meinung durch an die 683 500 100 per Nachricht oder Sprachnachricht, dann sprechen wir nochmal drüber. Hier ist das Inselradio.

0: Samstagmorgen, Inselradio läuft auch schon im Außenstudio in Offenburg. Moni und Patrick sind seit 8 dabei, schicken eine WhatsApp rein an die Studionummer 683 500 100. Dazu scheint die Sonne in Süddeutschland und die Vorfreude bei Moni und Patrick ist auch schon riesig. In anderthalb Wochen geht's nämlich endlich wieder auf die Insel. Toll. Also Sonne heute, Mallorca-Vorfreude und dann ist auch noch Samstag. Geht's denn noch besser? Ich glaube nicht. Die Musik fürs Wochenende gibt's gleich von Dido und White Flag hier beim Inselradio noch vor halb.
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Volle Gassen heute Abend in Palma. Es ist nämlich Kunstnacht. Riesengroßes, tolles Event. Alle Menschen sind draußen. Die Galerien haben ihre Türen geöffnet für alle. Dominik Jordan gleich in den Inselradio-Nachrichten, was sie dort heute so erwartet.

0: genau 9:30.
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2: Mit Dominik Jordan einen schönen guten Morgen. Überflutete Straßen, vollgelaufene Gebäude und umgestürzte Bäume. Das heftige Unwetter auf Mallorca hat gestern Nachmittag zu fast 60 Einsätzen geführt. Besonders betroffen waren Palma und Calvià. In Palma fielen in einer Stunde 60 Liter Regen pro Quadratmeter. In Höhe Verge de Lluc wollte eine junge Frau mit ihrem Auto durch eine überflutete Unterführung fahren. Sie kam nicht mehr weiter und musste sich schwimmend in Sicherheit bringen. Auch in Marratxí und Lluc Major mussten Einsatzkräfte ausrücken. Verletzt wurde zum Glück niemand. Rettungsschwimmer haben einer deutschen Urlauberin an der Playa de Palma wohl das Leben gerettet. Die etwa 70 Jahre alte Frau war gestern Nachmittag beim Baden in Höhe Can Pastilla in Not geraten und drohte zu ertrinken. Die Rettungsschwimmer holten sie aus dem Wasser und begannen sofort mit der Wiederbelebung. Und 40 Minuten später wurde die Frau mit einem Rettungswagen ins Krankenhaus gebracht. Nicht tagsüber, sondern nachts ins Museum gehen oder durch Kunstgalerien schlendern. Dazu haben sie heute in Palma wieder die Gelegenheit. Bei der Kunstnacht Nit del Art. Zum 30. Mal öffnen viele Galerien heute wieder kostenlos ihre Türen. Darunter ist zum Beispiel auch das Casal Soyeric, das sich heute Abend in eine Diskothek verwandelt. Das hat uns die Künstlerin Bel Fulana verraten.
3: Wir haben hier ein DJ-Set aufgebaut und es wird eine Live-Performance geben von zwei DJs, die wir extra eingeladen haben. Hier gibt's also eine Party.
2: Über 15 Galerien haben heute von 18 bis 23 Uhr in Palma geöffnet. Es machen aber auch Standorte in Andratx, Pollença und Santaní mit. Das komplette Programm finden Sie auf inselradio.com.
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2: Die Sonne ist wieder zurück auf der Insel. Heute scheint sie wieder häufiger bei einer Top-Temperatur von 30 Grad. Dazu ist es überwiegend trocken. Die Regenwahrscheinlichkeit liegt heute bei 10%.
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4: Inselradio-Hörer Moni und Patrick haben sich eben ja schon reingemeldet. Anderthalb Wochen sind's für die beiden noch bis zum Mallorca-Urlaub. Und ganz generell, jetzt kommen ja gerne die Urlauber dann auf die Insel, die außerhalb der Schulferien die Zeit nutzen für den schönen Mallorca-Herbst. Es ist also weiterhin sehr viel Verkehr am Flughafen, obwohl der August rum ist. 1005 Starts und Landungen sind es heute in Palma. Die nächsten, ich sag mal Spätsommerurlauber bei den Temperaturen heute, sind im Anflug. Allerdings ordentlich verspätet. Eurowings aus Hamburg landet dann um 10.17 Uhr erst, statt eigentlich demnächst schon um 9.40 Uhr.
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4: Es ist kurz nach 10, 9.33 Uhr. Einen wunderschönen guten Morgen hier am Samstag aus dem Studio. Ich bin Pia Eschenbach. Ich wünsche ein schönes Wochenende. Jetzt mit Leonie by your side.
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0: Samstagmorgen beim Inselradio Mallorca. Erst die Einheimischen rein in den Bus und wenn dann noch Platz ist, dürfen die Urlauber hinterher. So soll das Einsteigen in Palmas Stadtbusse dann laufen, wenn Iago Negueruela von den Sozialisten nächstes Jahr Bürgermeister von Palma wird. Das ist zumindest mal ein Teil von seinem Wahlkampf, den er gerade anfängt. Hörer Christian aus Port Andratx hat gesagt, ist eine gute Idee. Sein Vorschlag war, man könnte ja auch zwei Busse hintereinander fahren lassen. Einer nur für Residenten, in den danach dürfen dann einfach alle rennen. Die fahren hintereinander her. Janine aus Potsdam, die sieht das anders.
1: Sorry, kann ich überhaupt nicht mitgehen. Für mich heißt, nach Mallorca zu fliegen, immer ein Stück weit auch nach Hause zu kommen. Und man kann vieles mit dem Fahrrad machen, wenn man an der Platja ist. Wir leihen uns in der Regel auch nicht am ersten Tag ein Auto und nutzen eben durchaus sehr gerne auch mal den Bus. Mhm. Ich glaube, die Lösung kann nur sein, E-Busse oder wie auch immer in ausreichender Menge zur Verfügung zu stellen. Also sorry, so einen Bürgermeister würde ich persönlich überhaupt nicht wählen.
0: Das sagt Janine aus Potsdam. Und im Moment, muss man dazu sagen, ist es ja wie gesagt auch nur ein Vorschlag eben für den Wahlkampf, wie realistisch das dann überhaupt in der Umsetzung wäre. Das wird man dann sehen, wie sich das generell entwickelt. Hier ist das Inselradio. Ich wünsche ein schönes Wochenende.

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1: Die meiste Sonne gibt's heute ausnahmslos im Süden von Deutschland, in München wolkenlos fürs Oktoberfest. Tipptopp Voraussetzungen 16 Grad und auch in Stuttgart ist es sonnig bei 15 Grad. Ab Frankfurt in Richtung Norden, da nehmen dann die Wolken zu, 15 Grad. Im Norden ist es nämlich heute ziemlich wolkenverhangen, dazu kommt Wind und regional ist es auch nass. Bei Top-Temperaturen bis zu 26 Grad heute generell in Deutschland. Düsseldorf 17 Grad und auch hier dann Wolken. 16 Grad Leipzig, hier gibt es ein bisschen Sonne. In Berlin 15 Grad rund um Berlin und Brandenburg regnet es aktuell. Und in Hamburg dann 16 Grad mit Wolken ebenso. In der Schweiz weiterhin auch hier sehr schön klarer Himmel, Sonne pur. In Zürich 16 Grad und Österreich dann ein paar dichtere Wolken, vor allem in der Südhälfte. Wien aber wolkenlos, hier haben wir eine schöne 19 Grad mit Sonne. Amsterdam, überwiegend wolkig ist es hier jetzt am Morgen, 19 Grad. Und Madrid, Sonne pur, 19 Grad ebenso.
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1: Top-Temperatur 30 Grad, 11 Stunden Sonne, Regenwahrscheinlichkeit 10%. Es ist ein tolles Samstagswetter, wie bestellt für die ganzen Dorffeste und Ausflüge heute auf der Insel. Wir haben schon ordentlich Dampf dahinter in Cales de Mallorca Ostküste. 26 Grad schon um diese Uhrzeit, 25 auch schon in Palma, dazu ist es schön sonnig. Und im Norden, ein paar Grad drunter, Colonia de Samperi zum Beispiel, liegt bei 24 Grad, auch hier ist es sonnig. Ab und an gibt es mal ein bewölktes Fleckchen den Tag über, ansonsten bleibt es auch so. Die kommenden Tage. Inselradio Wettertrend sagt, es gibt weiterhin viel Sonne, zwischendurch mal ein paar bewölkte Abschnitte und in der neuen Woche gehen die Temperaturen dann nochmal um 1 bis 2 Grad rauf sogar, auf dann bis zu 32 Grad am Dienstag, sagt der spanische Wetterdienst.
0: 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Es ist 10 Uhr. 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
2: Im Studio Holger Dilk. Der neue Tankrabatt steht. Von Oktober an bis Ende des Jahres gibt es 17 Cent pro Liter. Ab dem kommenden Jahr soll dann ein Spritpreisdeckel eingeführt werden. Colin Mock.
3: Die Kosten für den Tankrabatt betragen laut Bundesregierung rund 2,5 Milliarden Euro. Sie werden mit den Ländern geteilt. Eine mögliche Direktzahlung für Bürgerinnen und Bürger angesichts der hohen Energiepreise soll wohl außerdem weiter verfolgt werden. Das hatte Bundeswirtschaftsministerin Reiche für Geringverdiener vorgeschlagen. Man werde die Preisentwicklung und mögliche wirtschaftliche Folgen weiterhin eng beobachten, heißt es dazu von der Bundesregierung.
2: Auch Google meldet einen Sicherheitsvorfall mit seinem KI-Modell. Gemini hat sich schon vor Monaten während eines Tests selbstständig gemacht und mehrere Websites gehackt, teilte der Tech-Gigant mit. Mehr von Daniel Bornberg.
4: ChatGPT von OpenAI, Claude von Anthropic oder eben Gemini von Google. Die Entwicklung der künstlichen Intelligenz geht momentan rasend schnell voran. Zu schnell warnen selbst die führenden Köpfe dahinter und fordern, auf die Bremse zu treten und stärker zu regulieren. Es gibt allerdings Experten, die dahinter auch Kalkül vermuten, um vor geplanten Börsengängen potenzielle Investoren zu beeindrucken und um kleinere Konkurrenten auszuschalten.
2: Wegen des kostenspieligen Mautdebakels um Ex-Verkehrsminister Scheuer fordert der Steuerzahlerbund einen neuen Straftatbestand Haushaltsuntreue. Präsident Holznagel sagte dem Redaktionsnetzwerk Deutschland, der Gesetzgeber muss klare Regeln für politische Verantwortung schaffen. Ortsapft ist, heißt es heute wieder in München. Punkt 12 Uhr wird die diesjährige Wiesn eröffnet mit dem traditionellen Fassanstich von Münchens neuem Oberbürgermeister Krause. Die Bierpreise sind erneut gestiegen. Eine Maß Bier kostet dieses Jahr zwischen 15 und 16 Euro. Der VfB Stuttgart gegen Borussia Dortmund, das ist heute Abend das Topspiel der ersten Fußball-Bundesliga am Samstag. Bereits am Nachmittag gibt es die Duelle Frankfurt-Freiburg, Gladbach-Mainz, HSV Köln und Bremen-Augsburg. Eröffnet haben die Bayern den Spieltag mit einem 7:0 gegen Union Berlin.
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1: Es ist kurz nach 10, Pia Eschenbach im Studio. Schönen guten Morgen. Nächste Woche Freitag, falls Sie da noch eine Lücke im Kalender haben und möglicherweise sogar auf Mallorca sind. Und wenn sie dann auch noch auf Jazz stehen, dann gibt es hier gleich was richtig Tolles zu gewinnen für sie nach zwei Songs. Ich bin Pia Eschenbach. Hallo zusammen.

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2: Schönen guten Morgen beim Inselradio. Es ist ein Feeling wie New Orleans in den 20ern oder 30ern. Nächsten Freitag sind nämlich die Bourbon Streets Stompers im Auditorium in Palma und spielen da den originalen New Orleans Jazz. Die spielen Swing und Blues, so richtig wie aus den Jazzclubs von damals mit Trompete und im Anzug. Und die Bourbon Street Stompers sind auch wirklich eine richtige Hausnummer. Die kommen übrigens aus Deutschland eigentlich, aus Essen. Und machen das Ganze jetzt schon seit über 30 Jahren, also sind die absoluten Profis auf dem Gebiet. Haben auch schon viele Preise bekommen und spielen auf den größten Jazz-Festivals weltweit. Die Bourbon Street Stompers sind nächsten Freitag im Auditorium. Soul-Stimme haben sie auch noch dabei, eine US-Sängerin Julie Silvera. 20:30 geht's los. Tickets kosten 38 Euro. Außer sie gewinnen einfach zwei Tickets für den Abend jetzt heute Morgen hier bei uns beim Inselradio. Mitmachen geht nämlich ganz einfach. Melden Sie sich einfach rein an die Studio-WhatsApp 683 500 100. Schicken eine Sprachnachricht oder eine Nachricht und unter allen Nachrichten losen wir dann einen Gewinner aus. Einfach eine WhatsApp schicken. Ganz viel Glück!

0: Samstagsfrühstück mit Inselfeeling vom Inselradio. Guten Morgen. Wir tauschen jetzt aber kurz das Mittelmeer ein gegen die Karibik. Inselfeeling von dort gibt's im Song Calma von Farruko, Alicia Keys und Pedro Capó. Gleich beim Inselradio in knapp 4 Minuten.
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0: Alicia,
1: Pedro Capó, Georgie Noriega, Rec 808, Shadow Towers,
2: Puerto Rico.
3: Samstagmorgen mit dem Inselradio Mallorca. Die gestiegenen Spritpreise, die verschonen wirklich niemanden. Vor allem nicht die Landwirte. Die sind richtig sauer, haben die Schnauze voll und kündigen jetzt Proteste an. Für die geht's nämlich so langsam auch an die Existenz. Dominik Jordan, gleich beim Inselradio mit den Fakten in unseren Nachrichten.

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1: Es ist 10:30.
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3: Mit Dominik Jordan einen schönen guten Tag. Nicht tagsüber, sondern nachts ins Museum gehen oder durch Kunstgalerien schlendern. Dazu haben Sie heute in Palma wieder die Gelegenheit. Bei der Kunstnacht Nit del Art. Zum 30. Mal öffnen viele Galerien heute wieder kostenlos ihre Türen. Darunter ist zum Beispiel auch das Casal Soyeric, das sich heute Abend in eine Diskothek verwandelt. Das hat uns die Künstlerin Bel Fulana verraten.
4: Wir haben hier ein DJ-Set aufgebaut und es wird eine Live-Performance geben von zwei DJs, die wir extra eingeladen haben. Hier gibt's also eine Party.
3: Über 15 Galerien haben heute von 18 bis 23 Uhr in Palma geöffnet. Es machen aber auch Standorte in Andratx, Pojenza und Santani mit. Das komplette Programm finden Sie auf inselradio.com. Bei einem Messerangriff in Magaluf ist am frühen Morgen ein 21-jähriger Urlauber schwer verletzt worden. Nach Angaben des Rettungsdienstes wurde der junge Mann gegen 5.15 Uhr in der Avenida Pere Vaquer mit einer Stichverletzung gefunden. Sanitäter versorgten ihn zunächst vor Ort und brachten ihn anschließend ins Krankenhaus. Die Guardia Civil hat jetzt die Ermittlungen übernommen und sucht nach dem oder den Tätern. Nach den Fischern schlagen jetzt auch die Landwirte auf den Balearen Alarm. Wegen der stark gestiegenen Dieselpreise haben sie jetzt Protestaktionen angekündigt. Nach Angaben des Bauernverbands ist Kraftstoff auf den Inseln rund 54% teurer als vor einem Jahr. Für die Landwirte bedeutet das zusätzliche Kosten von etwa 1,7 Millionen Euro pro Jahr. Frühere Zuschüsse von Staat und Balearenregierung sind schon im Juni ausgelaufen. Die Verbände fordern deshalb neue Hilfen und warnen vor einer zunehmend schwierigen Lage.
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3: Ganz viel Sonne haben wir heute auf der Insel. Dazu bleibt es meist trocken. Die Regenwahrscheinlichkeit liegt heute bei 10% und die Top-Temperatur bei 30 Grad.
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1: Neben den gewöhnlichen Wochenmärkten sind heute auch noch ganz viele Flohmärkte. Und zwar solche, die nicht immer stattfinden. Heute zum Beispiel im Parc de la Mar in Palma. Der läuft schon. Bis 16 Uhr sind da heute Stände aufgebaut und die Einnahmen gehen an die Fundación Rana, eine wohltätige Organisation. Und ein bisschen weiter oben, auch dort auf der Stadtmauer dann, da ist die Bar La Bicicleta Roja. Und die veranstaltet heute auch einen kleinen Secondhand-Markt mit Schallplatten, Klamotten, gibt's da Bücher und Buñola. Da ist heute auch noch ein Flohmarkt, schon seit 10 Uhr.
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1: Es kam auch noch eine Stimme rein zur Busdiskussion heute Morgen hier bei uns beim Inselradio, ob man denn den Residenten den Vortritt lassen sollte beim Einsteigen und danach dann eben, dass dann die Urlauber erst reingelassen werden in den Bus, wenn dann noch Platz ist. Axel und Tanja aus Calador haben auch eine Meinung dazu und schreiben an die 683 500 100, die stimmen voll und ganz zu, denn die Residenten, die benötigen den Bus ja täglich, um zur Arbeit zu kommen und nicht zum Vergnügen. Und wenn der Bus dann voll ist mit Touristen, dann bekommen wir ein Problem, pünktlich zur Arbeit zu kommen. Ist auf jeden Fall auch ein valider Punkt in dieser ganzen Diskussion. Pia Eschbach hier, Inselradio.

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0: Nach 2 Tagen Strandentzug gibt's heute endlich wieder Strandwetter bei uns auf der Insel.
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0: Es könnte allerdings sein, dass der Sand da noch ein bisschen nass ist nach dem Regen. Und außerdem haben wir auch noch nicht überall gutes Wasser nach dem Unwetter gestern. Deshalb gibt's viele gelbe Flaggen heute Morgen nach wie vor an den Stränden. Im Süden ganz viele, in Palma zum Beispiel in der Gemeinde hier am Stadtstrand, da weht gelb, und an der Cala Mayor auch gelb wegen schlechter Wasserqualität. Im Norden gelbe Flaggen an der Playa de Muro, an den Sektoren auch hier, und im Osten kein gutes Wasser an der Cala Murada und der Cala Antena. Wo sie allerdings hingehen können, es sind auch einige grüne Flaggen dabei. Das sind die Strände im Süden, gerade bei Santani zum Beispiel, Cala Jumbats, da können Sie heute hingehen, da ist heute grüne Flagge.
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1: Ganz viel Sonne und blauen Himmel gibt es heute im Süden von Deutschland. In Richtung Norden sieht es dann schon ein bisschen grauer aus. Hier ist es windig, vielerorts dichte Wolken sind dabei und außerdem auch lokaler Regen. In Hamburg ist es trocken, bewölkt, 16 Grad. 16 Grad und Wolken dann auch in Berlin. Leipzig, leichter Regen, rundherum 17 Grad. In Düsseldorf 18 Grad, auch hier ist es überwiegend grau. Frankfurt leichte Wolken 17 Grad und dann, je südlicher es geht, desto freundlicher wird es auch. Die Wolken lösen sich auf. 18 Grad Sonne in Stuttgart und ebenso sonnig dann in München bei 18 Grad. Die Schweiz wolkenlos in Zürich 19 Grad und in Österreich in der Südhälfte ein paar dichtere Wolken. In Wien scheint die Sonne bei 22 Grad. In Amsterdam hat es jetzt angefangen zu regnen, 17 Grad sind es hier und Paris dann viel Sonne. Bisschen Wolken dabei, auch hier schön herbstlich, 18 Grad.
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1: Der schöne Spätsommer ist zurück bei uns auf der Insel. Top-Temperatur, sagenhafte 30 Grad, 11 Stunden Sonne, Regenwahrscheinlichkeit 10%. Dazu ganz viel Sonnenschein, nur hier und da mal eine bewölktere Stelle. Aktuell in Zapobla 25 Grad, Sonne pur. Bunjola sind ein paar Wolken am Himmel, 25 Grad auch hier. Und Colonne de San Jordi, die preschen richtig vor mit den Temperaturen, 27 Grad und schön viel Sonne. Schauen wir auf den Inselradio-Wetter-Trend. Freundlich bleibt es dann jetzt auch erstmal die nächsten Tage mit ganz viel Sonne, zwischendurch mal ein paar Wölkchen. In der neuen Woche gehen die Temperaturen dann sogar noch mal ein bisschen nach oben, 1 bis 2 Grad. Auf bis zu 32 Grad dann am Dienstag.
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2: Im Studio Holger Dilk. Kurz vor den wichtigen Wahlen in Berlin und Mecklenburg-Vorpommern hat die Bundesregierung einen neuen Tankrabatt angekündigt. Später soll eine Obergrenze für die Preise von Benzin und Diesel eingeführt werden. Mehr von Anna Löwer.
3: Von Oktober bis Jahresende sollen die Energiesteuer gesenkt und die Spritpreise dadurch gedrückt werden um 17 Cent pro Liter. Die Kosten teilen sich Bund und Länder. Spätestens zum Jahreswechsel soll dann ein Preisdeckel eingeführt werden. Die Reaktionen fallen gemischt aus. Spediteure oder Bauern beispielsweise begrüßen die Pläne. Einige Wirtschaftsexperten und Verbraucherschützer sind allerdings skeptisch. Der Tenor: teuer und wenig zielgenau.
2: In München geht heute wieder das größte Volksfest der Welt los. Am Mittag startet das Oktoberfest. Dazu werden wieder Millionen Besucher erwartet. Erstmals übernimmt der neue Münchner Oberbürgermeister Dominik Krause von den Grünen den traditionellen Fasanstich zum Wiesnauftakt.
4: Es ist mir eine große Ehre, dass ich das als Oberbürgermeister machen darf. Und ich freue mich vor allem darüber, dass es so eine große Aufmerksamkeit für die Wiesn gibt. Das Oktoberfest ist das Aushängeschild weit über die Stadtgrenze hinaus und für uns als Stadt total wichtig in den zwei Wochen, aber auch quasi in der Strahlkraft das ganze Jahr über.
2: Auch Google meldet einen Sicherheitsvorfall mit seinem KI-Modell. Gemini hat mehrere Websites gehackt, teilte der Tech-Gigant mit. OpenAI und Anthropic hatten ähnliche Vorfälle gemeldet. Experten vermuten dahinter auch eine PR-Strategie, um potenzielle Investoren zu beeindrucken. Wegen des kostenspieligen Mautdebakels um Ex-Verkehrsminister Scheuer fordert der Steuerzahlerbund einen neuen Straftatbestand Haushaltsuntreue. Präsident Holznagel sagte dem Redaktionsnetzwerk Deutschland, der Gesetzgeber muss klare Regeln für politische Verantwortung schaffen. Wer dieses Jahr einen Nobelpreis bekommt, hat noch mehr Grund zum Jubeln. Die Nobelstiftung hat Zehntausende Euro auf das Preisgeld draufgepackt. Damit gibt es nun über 1 Million Euro. Kommenden Monat werden die Gewinner der begehrten Auszeichnungen verkündet. In der Fußball-Bundesliga steht heute das Duell zweier Champions-League-Teilnehmer an. Im Topspiel treffen Stuttgart und Dortmund aufeinander. Vorher spielen Frankfurt-Freiburg, Gladbach-Mainz, HSV-Köln und Bremen-Augsburg. Die Bayern haben gestern ja bereits mit 7:0 gegen Union Berlin gewonnen.
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1: Was läuft denn so in den Musiklisten weltweit? Was hört man auf der anderen Seite der Welt zum Beispiel? Außerhalb dessen, was wir so im Radio kennen. Bei uns gibt es hier gleich beim Inselradio unsere Rubrik Eingeflogen mit einem Megasong aus Peru. Gleich bei mir nach zwei Songs Pierre Eschenbach hier. Schönes Wochenende.
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0: Viele, viele Flugstunden liegen zwischen Peru und Mallorca, aber mit genau so einem Langstreckenflug. Mit Umsteigen ist ein Song aus Peru bei uns hier auf der Insel angekommen.
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0: Der Song heißt Chichal und kommt von Musiker Achal. Der Sänger wurde in Peru geboren und zog dann als Kind mit seiner Familie in die USA und heute lebt er dann in Los Angeles. Hat sich dort längst Namen gemacht im Musikbusiness, hat auch schon mit Rosalía zusammengearbeitet. Seine peruanischen Wurzeln hat er dabei aber nie abgelegt. Ist ihm sich selbst immer treu geblieben, ganz im Gegenteil. Für seine Musik zieht es ihn sogar regelmäßig noch zurück nach Peru. Da nimmt er nämlich auch seine Songs auf. Und dort fing das auch alles an mit der Liebe zur Musik.
2: Meine ersten Erfahrungen mit Musik habe ich durch meinen Vater gemacht. Der hat viel Latin-Musik gehört, wie Merengue und Salsa, aber auch viel Musik aus Peru und auch Rock aus den 70ern bzw. Woodstock 1969. Damit bin ich groß geworden.
0: Und das erklärt auch so ein bisschen, warum Achal in seiner eigenen Musik auch ganz viele verschiedene Genres miteinander verbindet. Also R&B ist da zu hören, elektronische Sounds, Hip-Hop, lateinamerikanische Einflüsse aber auch. Und ganz nebenbei wechselt er dabei dann auch noch, als wäre es das Normalste der Welt, ganz selbstverständlich zwischen Englisch und Spanisch hin und her. Sein Song kommt vor allem dort gut an, wo seine Geschichte angefangen hat, nämlich in Peru. Und dort hat es Chichal nämlich jetzt schon in den Charts ganz weit nach oben geschafft. Hier ist der Song.
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0: Morgen gehört der Paseo Marítimo in Palma den Sportlern. Hier ist das Inselradio Mallorca. Es ist nämlich ein Triathlon morgen in der Inselhauptstadt. Deshalb sind morgen auch ein paar Streckenabschnitte gesperrt. Wo genau und ab wann, das gibt's dann wie gewohnt von Dominik Jordan in den Inselradio-Nachrichten um 9:30.
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1: 11.30 Uhr.
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3: Mit Dominik Jordan einen schönen guten Tag. Nicht tagsüber, sondern nachts ins Museum gehen oder durch Kunstgalerien schlendern.

0: Dazu haben sie heute in Palma wieder die Gelegenheit. Bei der Kunstnacht Nit del Art. Zum 30. Mal öffnen viele Galerien heute wieder kostenlos ihre Türen. Darunter ist zum Beispiel auch das Casal Soyeric, das sich heute Abend in eine Diskothek verwandelt. Das hat uns die Künstlerin Bel Fulana verraten.
1: You will find like a DJ set.
2: Wir haben hier ein DJ-Set aufgebaut und es wird eine Live-Performance geben von zwei DJs, die wir extra eingeladen haben. Hier gibt's also eine Party.
1: And you will find a party.
0: Über 15 Galerien haben heute von 18 bis 23 Uhr in Palma geöffnet. Es machen aber auch Standorte in Andratx, Pojenza und Santani mit. Das komplette Programm finden Sie auf inselradio.com. Rettungsschwimmer haben einer deutschen Urlauberin an der Playa de Palma wohl das Leben gerettet. Die etwa 70 Jahre alte Frau war gestern Nachmittag beim Baden in Höhe Can Pastilla in Not geraten und drohte zu ertrinken. Die Rettungsschwimmer holten sie aus dem Wasser und begannen sofort mit der Wiederbelebung. Und 40 Minuten später wurde die Frau mit einem Rettungswagen ins Krankenhaus gebracht. Wenn Sie morgen in Palma unterwegs sind, müssen Sie sich auf Straßensperrungen und Umleitungen einstellen. Grund dafür ist der Port de Palma Triathlon. Von 6.30 Uhr bis 14 Uhr wird dafür der Paseo Marítimo zwischen Kongresspalast und der Straße Monsignor Palmer in beide Richtungen gesperrt. Dadurch werden auch viele Buslinien umgeleitet. Die Linie 30 fährt erst ab 14 Uhr. Auch in Palmas Innenstadt kann es morgen etwas länger dauern. Dort findet im Rahmen der Europäischen Mobilitätswoche eine Fahrradrundfahrt zum Son Moix-Stadion statt. Welche Linien und Straßen genau betroffen sind, lesen Sie auf inselradio.com.
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0: Ganz viel Sonne haben wir heute auf der Insel. Dazu bleibt es meist trocken. Die Regenwahrscheinlichkeit liegt heute bei 10% und die Top-Temperatur bei 30 Grad.
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4: Viele Reisebusse sind heute am Paseo Marítimo unterwegs, fahren auf und ab, denn es sind einige Kreuzfahrtschiffe da. 4 Stück, die Aida Cosma, die Marella Explorer, die Emerald Sakara und die MSC Virtuosa. Und dieses Schiff hat Swarovski-Steine in der Treppe drin im Atrium. Und dieses Atrium schon allein sieht schon mal wahnsinnig groß aus und super schick alles. Und eine Bowlingbahn gibt es übrigens auch noch.
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4: Und Pia Eschenbach, Hallöchen, kurz nach 11:30. Ich hoffe, Sie genießen die Sonne und strecken das Gesicht in die Sonnenstrahlen. Inselradio ist auch dabei.

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0: Kulturprogramm gibt's heute auf der Insel. Wir schauen mal in den Veranstaltungskalender.
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0: Und Kulturprogramm gibt's natürlich in der Kultur Finca. Son Paolo in Llorete Vistalegre, Hildegard Knef. Galt als eine der größten deutschen Kulturikonen aus dem 20. Jahrhundert. Und auf der Kulturfinca Son Paolo, da interpretiert heute Alex Dudel ihre Lieder. Begleitet von Sebastian Albert an der Jazzgitarre. Dazwischen gibt es dann auch noch Texte aus Knefs Büchern und Gedichten. Das Konzert beginnt heute um 19 Uhr und kostet 25 Euro. Wer möchte, kann dann auch schon um 18 Uhr zum Menü kommen. Das Menü kostet 25 Euro. Und gibt's auch vegetarisch übrigens. Für das Menü melden Sie sich aber vorher an. Wo das stattfindet, das Event heute, wann es losgeht, alle Infos, wo Sie sich anmelden, das lesen Sie alles nochmal ganz in Ruhe nach auf inselradio.com im Eventkalender. Da gibt's auch noch mehr Programm für heute.
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1: Ein sonniger September-Samstag heute, zumindest im Süden von Deutschland, Stuttgart, Sonnenschein, 19 Grad, so wie auch in München bei 19 Grad. In Richtung Norden wird es dann schon ein bisschen grauer, lokal auch Regen und ganz im Norden kommt noch Wind dazu. Düsseldorf 18 Grad, hier ist es bewölkt, genauso wie in Leipzig und Berlin jeweils 18 Grad genauso und Hamburg ebenso bedeckt, dann bei 17 Grad. In der Schweiz sehr schön sonnig heute, wolkenlos in Zürich bei 20 Grad und auch in Wien, da strahlt die Sonne 23 Grad, da in Österreich. Budapest 24 Grad, ebenso hier keine Wolke in Sicht, so wie auch in Lissabon, Sonne pur bei 21 Grad.
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1: Ein paar lockere Wölkchen sind am Himmel verteilt über der Insel, ansonsten scheint aber heute 11 Stunden lang die Sonne für uns, Top-Temperatur 30 Grad, Regenwahrscheinlichkeit dazu liegt bei 10%. An der Ostküste ist es warm, Porto Cristo 27 Grad mit Sonne, sowie auch in Palma und Magaluf, dann im Südwesten ebenso sonnig 27 Grad. Juk in der Tramuntana, hier ist es recht frisch verhältnismäßig. In den Bergen 23 Grad, aber auch hier scheint trotzdem die Sonne. Schauen wir noch auf den Inselradio-Wettertrend. Freundlich bleibt es dann auch die nächsten Tage mit ganz viel Sonne und zwischendurch auch mal ein paar Wölkchen. In der neuen Woche gehen die Temperaturen dann nochmal um 1-2 Grad rauf. Sogar am Dienstag rechnet der spanische Wetterdienst dann mit bis zu 32 Grad.
0: 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Es ist 12 Uhr. 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
2: Im Studio Holger Dilk. In Deutschland kommt ein neuer Tankrabatt. Später soll eine Obergrenze für die Preise von Benzin und Diesel eingeführt werden. Das hat die Bundesregierung kurz vor den wichtigen Wahlen in Berlin und Mecklenburg-Vorpommern angekündigt. Einzelheiten von Anna Löwer.
3: Im ersten Schritt soll von Oktober bis Jahresende die Energiesteuer gesenkt werden. Das soll dafür sorgen, dass die Spritpreise um 17 Cent pro Liter runtergehen. Spätestens zum Jahreswechsel soll dann ein Preisdeckel eingeführt werden. Dafür sind aber noch Gespräche mit den Mineralölkonzernen nötig. Während etwa Spediteure oder Bauern die Pläne begrüßen, sind einige Wirtschaftsexperten skeptisch. Auch Verbraucherschützer sagen dazu, teuer und wenig zielgenau.
2: Der Streit um Grönland scheint erst einmal beendet zu sein. Die USA, Mutterland Dänemark und die autonome Insel selbst melden einen Durchbruch bei ihren Verhandlungen. Kommende Woche soll ein Abkommen dazu unterschrieben werden. Mehr von Daniel Bornberg.
4: Das soll den USA weitreichende Rechte auf der im Nordatlantik gelegenen größten Insel der Welt zusichern, um Russland oder China davon fernzuhalten. Dabei geht es um eine stärkere Militärpräsenz, aber auch wertvolle Bodenschätze dürften eine Rolle spielen. US-Präsident Trump hatte mehrfach gedroht, die Kontrolle über Grönland zu übernehmen. Den jetzt ausgehandelten Deal feiert er als großen Erfolg, wohl auch um bei den Zwischenwahlen in den USA damit zu punkten.
2: Drohnenalarm am Flughafen Luxemburg. Der hat seinen Betrieb vergangene Nacht kurzzeitig einstellen müssen. Die Drohnen wurden zunächst in der Nähe und dann direkt über dem Flughafen gesichtet. Als Vorsichtsmaßnahme wurde der Flugverkehr vorübergehend gestoppt. In diesen Minuten heißt es in München, Ortzapft ist. Das Oktoberfest hat damit offiziell begonnen. Zum größten Volksfest der Welt werden in den kommenden gut zwei Wochen wieder Millionen Besucher aus aller Welt erwartet. Für die Sicherheit sind hunderte Polizisten im Einsatz. Der VfB Stuttgart gegen Borussia Dortmund, das ist heute Abend das Topspiel der ersten Fußball-Bundesliga am Samstag. Bereits am Nachmittag gibt es die Duelle Frankfurt-Freiburg, Gladbach-Mainz, HSV Köln und Bremen-Augsburg. Eröffnet haben die Bayern den Spieltag mit einem 7:0 gegen Union Berlin.
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1: Mittlerweile angekommen bei Kaffee Nummer 3 hier an diesem entspannten Samstagmorgen. Beim Samstagsbrunch. Inselradio läuft nebenher. Ist doch ein guter Start ins Wochenende. Ich bin Pia Eschen.

0: Samstagmittag beim Inselradio Mallorca und heute Abend sind alle Gassen in Palma proppenvoll. Da gibt's nämlich die Kunstnacht. Einfach mal durch die Gassen schlendern, mit einem Getränk in der Hand, in die Galerien reinschauen. Die haben nämlich alle geöffnet heute Abend. Wir waren auch schon mal in Palma unterwegs im Voraus und haben Christine aus Norddeutschland getroffen. Die weiß auch schon ganz genau, was sie sich da heute Abend dann bei der Niet de Laat anschaut.
1: Also ich finde zum Beispiel die Gallery Red sehr schön und auch die Gerhard Braun Galerie. Da bin ich auch sehr oft oder wir mit der Familie, weil dort auch sehr viel unterschiedliche Dinge gezeigt werden und es da Künstler gibt, die wir auch sehr, sehr gut finden und da sind wir immer gespannt, was da Neues so stattfindet.
0: Also Abendprogramm für heute steht in Palma, Niet de Laat, unbedingt vorbeischauen.

0: Samstagmittag, hier ist das Inselradio. Eigene Musik macht sie gerade keine mehr, aber auf die Bühne muss sie trotzdem nicht verzichten. Ganz überraschend war sie nämlich gestern beim Konzert von ihrem Partner auf der Bühne in Kopenhagen. A$AP Rocky hat da gestern ein Konzert gespielt und ihren Sohn hatten sie auch dabei. Der Kleine hat dann kurz was ins Mikro gebrabbelt, sich beim Publikum bedankt, war ganz ergoldig. Rihanna, gleich beim Inselradio, mit Diamonds, noch vor halb.
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0: Es ist 12:30.
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2: Mit Dominik Jordan einen schönen guten Tag. Wenn Sie morgen in Palma unterwegs sind, müssen Sie sich auf Straßensperrungen und Umleitungen einstellen. Grund dafür ist der Port de Palma Triathlon. Von 6.30 Uhr bis 14 Uhr wird dafür der Paseo Marítimo zwischen Kongresspalast und der Straße Monseñor Palmer in beide Richtungen gesperrt. Dadurch werden auch viele Buslinien umgeleitet. Die Linie 30 fährt erst ab 14 Uhr. Auch in Palmas Innenstadt

0: Innenstadt kann es morgen etwas länger dauern. Dort findet im Rahmen der Europäischen Mobilitätswoche eine Fahrradrundfahrt zum Son-Moschee-Stadion statt. Welche Linien und Straßen genau betroffen sind, lesen Sie auf inselradio.com. Palmas Lokalpolizei geht in diesem Sommer deutlich stärker gegen den illegalen Straßenverkauf vor. Allein an der Playa de Palma wurden von Mai bis August mehr als 2200 Anzeigen aufgenommen. Im gesamten Sommer vergangenen Jahres waren es rund 1200. Damit hat sich die Zahl fast verdoppelt. Bei den Kontrollen wurden unter anderem gefälschte Kleidung, Taschen, Sonnenbrillen, Getränke und Lachgas beschlagnahmt. Kontrolliert wird neben der Playa de Palma auch verstärkt rund um die Kathedrale und in der Innenstadt. Wegen anhaltender Probleme bei der Müllabfuhr gerät die Gemeinde Llucmajor weiter unter Druck. Kontrolleure der Balearenregierung haben bei einer Inspektion deutlich sichtbare Berge an nicht abgeholten Abfall festgestellt. Unter anderem in Llucmajor selbst sowie in Sestanyol, Calablava, Tojeric, Badia Blava und Arenal. Jetzt könnte ein Verfahren gegen die Gemeinde eingeleitet werden. Bei einem schweren Verstoß gegen das Abfallgesetz droht eine Geldstrafe von bis zu 100.000 Euro. Der neue Vertrag für die Müllabfuhr in Llucmajor ist zwar schon vergeben, aber noch nicht gestartet.
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0: Ganz viel Sonne haben wir heute auf der Insel. Dazu bleibt es meist trocken. Die Regenwahrscheinlichkeit liegt heute bei 10% und die Top-Temperatur bei 30 Grad.
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2: Die angesammelte Wäsche vom Regenwetter der letzten Tage wird heute ordentlich aufgearbeitet. Wäsche trocken, Wetter ist heute auch. Regenwahrscheinlichkeit 10%. Sonne dazu, sieht gut aus.

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0: auf Mallorca durch die Septembernacht tanzen. Die Tipps hat jetzt Nele Köhler, wo das geht.
1: 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Wo feiern wir denn heute?
2: Heute ist der spanische DJ und Produzent Arodes im BCM in Magaluf zu Gast. Sein Markenzeichen sind melodische, elektronische Sounds zwischen Deep House und Indie House. Los geht's um 22 Uhr und Tickets kosten 35 Euro. Residenten zahlen sogar nur 20. Im Fitz Club am Paseo Marítimo in Palma gibt's heute Reggaeton. Zu Gast ist der Rapper La Pantera von den Kanarischen Inseln. Bekannt geworden ist er mit einem Mix aus Trap, Reggaeton und melodischem Rap. Beginn ist um Mitternacht und Tickets kosten 55 Euro. Zwei DJs, ein Mischpult. Im Amok bei Palma legen heute Jesse Calosso und Jean-Pierre gemeinsam auf. Bei ihrem Set wechseln sie sich beide an den Decks ab. Musikalisch gibt's vor allem House und Tech House. Start ist um 23.45 Uhr und Tickets gibt es ab 15 Euro. Der Amok-Club liegt im Industriegebiet San Oms hinter der Playa de Palma. Alle Infos zu diesen Partys und noch ganz viele mehr finden Sie auf inselradio.com zum Nachlesen.
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0: Und wo hat dich der Regen gestern erwischt, Julia Müller?
1: Am Pool.
0: Nee.
1: Ich lag dann da und dachte mir, ach komm, wir machen mal einen schönen Pool-Day mit einer Freundin. Wir haben es genau einmal ins Wasser geschafft und dann fing es an zu plästern, aber frag nicht nach Sonnenschein.
0: Plästern? Was ist das für ein Wort?
1: Regnen heißt das.
0: Wo sagt man das?
1: Im Ruhrgebiet sagt man das.
0: Plästern. Das habe ich noch nie gehört. Ja. Aus der Kalten hat es euch erwischt, das Wetter.
1: Ja, wir lagen dann da noch ein bisschen unterm Sonnenschirm, weil ich habe immer gesagt, das verzieht sich. Das Regenradar, das sagt gar kein Regen, das wird gleich vorbei sein.
0: Es war ja eigentlich auch den ganzen Tag so. Immer Sonne, dann mal ein paar Tropfen, dann wieder. Hat sich aber dann doch ein bisschen länger hingezogen.
1: Ja, wir sind dann doch irgendwann geflüchtet mit Handtuch über den Kopf dann doch rein. Und dann haben wir gesagt, okay, wir geben es auf für heute. Aber gut, heute scheint die Sonne wieder.
0: Heute ist wieder zuverlässig Sonne da. Julia Müller auch zuverlässig, die Sonne
1: ab
0: im Inselradio-Studio.
1: Ab eins.

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1: Sonne und Wolken wechseln sich in Deutschland heute ab. Lokal kann es auch mal nass sein, so wie in Hamburg aktuell bei 18 Grad. Sonne und Wolken im Mix haben wir dann in Berlin bei 19 Grad. 19 Grad sind es auch in Düsseldorf. Auch da haben wir einen Mix aus Sonne und Wolken in Stuttgart und Frankfurt. Da gibt es ganz viel blauen Himmel bei 21 Grad. Bedeckt ist es dann wieder in Leipzig bei 18 Grad. In München scheint die Sonne bei 22 Grad. Dann schauen wir rüber nach Österreich. Auch da haben wir so einen Mix aus Sonne und Wolken. In Wien kommen wir auf 24 Grad. In der Schweiz gibt es ganz viel Sonnenschein. In Zürich messen wir 21 Grad, dann geht es auch mal rüber nach Rom. Auch da scheint die Sonne bei 28 Grad und in Paris gibt es auch ganz viel blauen Himmel bei 22 Grad.
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1: Viel Sonnenschein gibt es heute bei uns auf der Insel. In Palma messen wir 28 Grad. Im Norden von Mallorca, in Alcudia, kommen wir auf 26 Grad. In Pagera sind 27 Grad und in Inca 26 Grad. Die Top-Temperatur liegt heute bei 30 Grad. Die Regenwahrscheinlichkeit bei 10%, meldet der spanische Wetterdienst. Jetzt schauen wir nochmal schnell auf den Inselradio-Wettertrend. Es bleibt freundlich in den kommenden Tagen mit viel Sonne, zwischendurch aber auch mal ein paar bewölkten Abschnitten. In der neuen Woche gehen die Temperaturen dann auch nochmal rauf, um die 1 bis 2 Grad, also auf bis zu 32 Grad zum Beispiel am Dienstag.
0: 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Es ist 13 Uhr. 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
2: Im Studio Holger Dilk. Kurz vor den wichtigen Wahlen in Berlin und Mecklenburg-Vorpommern hat die Bundesregierung einen neuen Tankrabatt angekündigt. Später soll eine Obergrenze für die Preise von Benzin und Diesel eingeführt werden. Mehr von Anna Löfer.
3: Von Oktober bis Jahresende sollen die Energiesteuer gesenkt und die Spritpreise dadurch gedrückt werden um 17 Cent pro Liter. Die Kosten teilen sich Bund und Länder. Spätestens zum Jahreswechsel soll dann ein Preisdeckel eingeführt werden. Die Reaktionen fallen gemischt aus. Spediteure oder Bauern beispielsweise begrüßen die Pläne. Einige Wirtschaftsexperten und Verbraucherschützer sind allerdings skeptisch. Der Tenor: teuer und wenig zielgenau.
2: Ortsapft ist. In München hat am Mittag das diesjährige Oktoberfest begonnen. Zum ersten Mal wurde die Wiesen vom neuen grünen Oberbürgermeister Kraus eröffnet. Das größte Volksfest der Welt ist jedes Jahr aufs Neue eines der Superlative. Dirk Justus.
4: Ja, so ist es. In den kommenden gut zwei Wochen werden wieder gut 6 Millionen Besucher aus aller Welt erwartet. Die Bierpreise sind in diesem Jahr nochmal etwas gestiegen und liegen zwischen 15 und 16 Euro pro Maß. Letztes Jahr gingen 6,5 Millionen über den Tresen. Dazu kommen Unmengen an Essen, etwa 130 Ochsen oder auch über 70.000 Schweinshaxen.
2: Auch Google meldet einen Sicherheitsvorfall mit seinem KI-Modell. Gemini hat mehrere Websites gehackt, teilte der Tech-Gigant mit. OpenAI und Anthropic hatten ähnliche Vorfälle gemeldet. Experten vermuten dahinter auch eine PR-Strategie, um potenzielle Investoren zu beeindrucken. Wer dieses Jahr einen Nobelpreis bekommt, hat noch mehr Grund zum Jubeln. Die Nobelstiftung hat Zehntausende Euro auf das Preisgeld draufgepackt. Damit gibt es nun über 1 Million Euro. Kommenden Monat werden die Gewinner der begehrten Auszeichnungen verkündet. In der Fußball-Bundesliga steht heute das Duell zweier Champions-League-Teilnehmer an. Im Topspiel treffen Stuttgart und Dortmund aufeinander. Vorher spielen Frankfurt-Freiburg, Gladbach-Mainz, HSV-Köln und Bremen-Augsburg. Die Bayern haben gestern ja bereits mit 7:0 gegen Union Berlin gewonnen.
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1: Mit Julia Müller, ich begleite Sie durchs Wochenende. Ja, und da ist er wieder, der blaue Himmel. Die dicken, grauen Wolken, die haben sich zum Glück verzogen. Den Regenschirm, den brauchen Sie heute nicht. Also genießen Sie das schöne Wetter und nehmen Sie jeden Sonnenstrahl mit.
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1: Gastronomie und Hotelwesen sind ihre Passion. Und sie interessieren sich auch für Themen wie Yoga und gesunde Ernährung. Dann habe ich doch den richtigen Job für sie. Eine Eventfinca in Montuiri, so circa 30 Minuten von Palma entfernt. Sucht nämlich ab sofort ein Allrounder für den Service und die Gästebetreuung. Angestellt werden sie das ganze Jahr über und arbeiten würden sie 5 Tage die Woche, insgesamt 30 bis 35 Stunden die Woche. Zu ihren Aufgaben gehören die Vorbereitung des Frühstücks und Abendessen, Reinigungsarbeiten und auch die Gästebetreuung. Für den Job ist es wichtig, dass Sie schon Erfahrung in diesem Bereich haben, Spanisch und Englisch sprechen und schon hier auf Mallorca wohnen. Wenn das nach Ihnen klingt, schnell bewerben. Alle Infos zu der Stelle gibt's in der Jobbörse.
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0: Wer morgen früh hier in Palma auf dem Bus wartet, der kann möglicherweise lange warten. Aufgrund des Triathlons in Palma werden nämlich viele Busse morgen umgeleitet. Mehr dazu gleich bei uns in den Inselradio Mallorca Lokalnachrichten um 13:30.
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1: Es ist 2:30.
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3: Mit Dominik Jordan einen schönen guten Tag. Wenn Sie morgen in Palma unterwegs sind, müssen Sie sich auf Straßensperrungen und Umleitungen einstellen. Grund dafür ist der Port de Palma Triathlon. Von 6.30 Uhr bis 14 Uhr wird dafür der Paseo Marítimo zwischen Kongresspalast und der Straße Monsignor Palmer in beide Richtungen gesperrt. Dadurch werden auch viele Buslinien umgeleitet. Die Linie 30 fährt erst ab 14 Uhr. Auch in Palmas Innenstadt kann es morgen etwas länger dauern. Dort findet im Rahmen der Europäischen Mobilitätswoche eine Fahrradrundfahrt zum Son Moix-Stadion statt. Welche Linien und Straßen genau betroffen sind, lesen Sie auf inselradio.com. Bei einem Messerangriff in Magaluf ist am frühen Morgen ein 21-jähriger Urlauber schwer verletzt worden. Nach Angaben des Rettungsdienstes wurde der junge Mann gegen 5.15 Uhr in der Avenida Pere Vaquer mit einer Stichverletzung gefunden. Sanitäter versorgten ihn zunächst vor Ort und brachten ihn anschließend ins Krankenhaus. Die Guardia Civil hat jetzt die Ermittlungen übernommen und sucht nach dem oder den Tätern. Nach den Fischern schlagen jetzt auch die Landwirte auf den Balearen Alarm. Wegen der stark gestiegenen Dieselpreise haben sie jetzt Protestaktionen angekündigt. Nach Angaben des Bauernverbands ist Kraftstoff auf den Inseln rund 54% teurer als vor einem Jahr. Für die Landwirte bedeutet das zusätzliche Kosten von etwa 1,7 Millionen Euro pro Jahr. Frühere Zuschüsse

0: So von Staat und Balearenregierung sind schon im Juni ausgelaufen. Die Verbände fordern deshalb neue Hilfen und warnen vor einer zunehmend schwierigen Lage.
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0: Ganz viel Sonne haben wir heute auf der Insel. Dazu bleibt es meist trocken. Die Regenwahrscheinlichkeit liegt heute bei 10% und die Top-Temperatur bei 30 Grad.
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2: Mit Julia Müller. Also so ein bisschen ärgere ich mich ja doch, dass ich gestern nicht zum Strand fahren konnte aufgrund des Wetters. Deswegen ein Appell an Sie. Nutzen Sie das Wetter heute aus. Fahren Sie für mich mit zum Strand. Ich habe deswegen jetzt gleich auch nochmal einen kleinen Tipp für Sie, wo Sie meinen Abstecher hinmachen können. Ich verrate ihn in 15 Minuten in Baywatch. Welcher Strand sich besonders lohnt?
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0: Roberta Frautek zusammen mit Juan Daniel und La Fiesta No Termina hier beim Inselradio Mallorca. Und gleich habe ich noch einen super erfolgreichen Popsänger für Sie. Harry Styles ist das. Ja, und damit er auch so erfolgreich und vor allem auch fit bleibt, tut er einiges. Er geht zum Beispiel laufen. 2x am Tag meditiert er. Und er geht sogar Eisbaden. Also er macht das Ganze, um irgendwie so einen Ausgleich zu diesem Popstar-Stress zu haben und sich dann eben auch bewusst auf seine mentale Gesundheit zu fokussieren. Harry Styles habe ich gleich noch mit seinem Song American Girls für Sie noch vor zwei.
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1: 25 gelbe Flaggen wehen aktuell hier bei uns auf der Insel. Die meisten im Norden, Osten und im Süden. Zum Beispiel in Palma am Stadtstrand und in Portischol. Aber auch im Nordosten an der Cala Aguja und nebenan an der Cala Mesquita. So, für meinen Strandtipp geht's jetzt an die wunderschöne Cala Marsal. Die ist so circa 1 Kilometer von Porto Colom entfernt. Da weht auch eine grüne Flagge, da ist Baden also gar kein Problem heute. 150 Meter ist sie lang, 120 Meter breit. Dorthin kommen Sie gut mit dem Auto, das können Sie in den umliegenden Straßen parken oder Sie nehmen den Bus. Da müssen Sie allerdings noch so ein kleines Stück laufen. Vor Ort haben Sie dann einen Sandstrand mit tollem Wasser. Sie können sich auch Liegen mieten. In der Umgebung gibt es auch ein paar Restaurants und direkt am Strand auch eine wirklich süße Strandbar. Der Strand wird auch überwacht und ist barrierefrei und die Wassertemperatur, die liegt aktuell bei 27 Grad.
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2: Sonne und Wolken im Mix gibt es heute in Deutschland. In Hamburg, da ist es bewölkt bei 18 Grad. In Berlin und Düsseldorf wechseln sich Sonne und Wolken ab bei 20 Grad. In Stuttgart und Frankfurt haben wir ganz viel blauen Himmel bei 22 Grad. Bedeckt ist es dann wieder in Leipzig bei 19 Grad. Und in München haben wir wieder ganz viel blauen Himmel bei 21 Grad. Dann schauen wir rüber nach Österreich. Auch da gibt es so einen Mix aus Sonne und Wolken. In Wien messen wir 24 Grad. In der Schweiz haben wir ganz viel Sonnenschein. In Zürich kommen wir auf 22 Grad. Sonnig ist es auch in Rom. Bei 29 Grad und auch in Paris scheint die Sonne bei 23 Grad.
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2: Viel Sonnenschein haben wir heute auch bei uns auf der Insel. Im Palma messen wir 28 Grad, im Norden von Mallorca, in Alcudia kommen wir auf 27 Grad. In Pagera sind es auch 27 Grad, genauso wie in Inca. Die Top-Temperatur liegt heute bei 30 Grad, die Regenwahrscheinlichkeit bei 10%, meldet der spanische Wetterdienst. Jetzt schauen wir nochmal schnell auf den Inselradio-Wettertrend. Es bleibt freundlich, auch in den kommenden Tagen mit viel Sonne. Zwischendurch kann es aber auch mal ein bisschen bewölkt sein. In der neuen Woche, da gehen die Temperaturen dann nochmal so um 1 bis 2 Grad rauf, auf bis zu 32 Grad zum Beispiel am Dienstag.
1: 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Es ist 14 Uhr. 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
3: Im Studio Sönke Röhling. Es kommt ein neuer Tankrabatt für Deutschland. Das hat die Bundesregierung kurz vor den Wahlen in Berlin und Mecklenburg-Vorpommern morgen angekündigt. Von Oktober bis Jahresende soll die Energiesteuer gesenkt werden, um die Spritpreise um 17 Cent pro Liter zu drücken. Spätestens zum Jahreswechsel soll dann ein Preisdeckel kommen. Der Top-Ökonom Marcel Fratscher sagte bei NTV.
4: Das, was die Preise an der Zapfsäule treibt, sind nicht die Steuern, das ist nicht der Staat, sondern das ist der Krieg im Nahen Osten. Und wenn wir hier eine weitere Eskalation sehen und die Ölpreise weiter steigen, dann werden auch die Spritpreise an der Tanksäule weiter steigen, egal was die Bundesregierung macht.
3: Der Steuerzahlerbund fordert einen neuen Straftatbestand, Haushaltsuntreue. Hintergrund ist das Mautdebakel um Ex-Verkehrsminister Scheuer, das den Bund und damit die Steuerzahler mehr als 240 Millionen Euro gekostet hat. Mehr von Daniel Bornberg.
5: Der Präsident des Bundes der Steuerzahler Holznagel sagte dem Redaktionsnetzwerk Deutschland, bei der Haftung von Bundesministern bestehen Regelungslücken sowohl im Strafrecht als auch im Zivilrecht. Aus seiner Sicht muss man daran. Holznagel betont zwar, Minister brauchen Entscheidungsspielraum. Er sagt aber auch, diese Freiheit darf nicht zum Freibrief werden, der Schadenersatz bei vermeidbar teuren Fehlentscheidungen faktisch ausschließt.
3: Drohnenalarm am Flughafen Luxemburg. Der hat den Betrieb letzte Nacht kurzzeitig einstellen müssen. Die Drohnen wurden zunächst in der Nähe und dann direkt über dem Flughafen gesichtet. Als Vorsichtsmaßnahme wurde der Flugverkehr vorübergehend gestoppt. Der Streit um Grönland scheint erstmal beendet zu sein. Mutterland Dänemark, die USA und die autonome Insel selbst melden einen Durchbruch bei den Verhandlungen. Die USA sollen weitreichende Rechte auf der größten Insel der Welt bekommen, um Russland oder China davon fernzuhalten. Das größte Volksfest der Welt läuft. Am Mittag ist in München das Oktoberfest eröffnet worden. Erstmals hat der neue Oberbürgermeister Krause von den Grünen den traditionellen Fassanstich zum Wiesenauftakt übernommen. Das Oktoberfest läuft gut 2 Wochen lang. Der VfB Stuttgart gegen Borussia Dortmund. Das ist heute Abend das Topspiel des Bundesliga-Samstags. Bereits am Nachmittag gibt es die Duelle Frankfurt-Freiburg, Gladbach-Mainz, HSV Köln und Bremen-Augsburg. Eröffnet haben die Bayern den Spieltag gestern mit einem 7:0 gegen Union.
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2: Mit Julia Müller. Ich ertappe mich ehrlich gesagt heute immer wieder dabei, wie ich an meine Mückenstiche gehe. Also überall haben sie mich in den letzten Tagen gestochen. Ich hoffe, Sie sind verschont geblieben und machen Sie es besser als ich. Wenn man dran geht, dann ist es meistens doppelt so schlimm.
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1: Woher kommen eigentlich unsere Golfer? Traditionell kommen viele von den Golfern aus Deutschland, aus Österreich, aus der Schweiz, sehr, sehr viele Briten und natürlich gerade auch die Skandinavier. Ne? Die haben eine relativ kurze Saison. Da schneit es viel, es wird dunkel, die kommen auch viel nach Mallorca. Doch Mallorca wird dieses Jahr noch viel internationaler. Durch die Direktflüge von United Airlines, das gibt es jetzt schon ein paar Jahre, kommen viele Amerikaner mittlerweile auf die Insel. Aber jetzt ist es eben noch eine ganz andere Geschichte. Jetzt kommt Air Canada auch noch mehrfach pro Woche dazu. Ich glaube von Quebec und von Ontario. Und auch Etihad wird ab April fast täglich nach Mallorca fliegen mit Direktflügen. Also wir werden komplett mit dem arabischen Raum verbunden werden. Und das bringt natürlich nochmal wieder eine ganz andere Qualität von Tourismus nach Mallorca. Das ist eine neue Zielgruppe, neue Dynamik, neue Perspektiven. Und Golf auf Mallorca, kann man sagen, wird globaler. Und ich glaube, genau diese Mischung macht es dann ganz besonders.
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0: Michael Schulte mit Lovesick hier beim Inselradio Mallorca. Die Lokalpolizei in Palma, die ist im Sommer schärfer gegen die illegalen Straßenverkäufer vorgegangen. Wie genau und was das gebracht hat, das gleich bei uns in den Lokalnachrichten um 2:30.
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0: Es ist 2:30.
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2: Mit Dominik Jordan einen schönen guten Tag. Überflutete Straßen, vollgelaufene Gebäude und umgestürzte Bäume. Das heftige Unwetter auf Mallorca hat gestern Nachmittag zu fast 60 Einsätzen geführt. Besonders betroffen waren Palma und Calvià. In Palma fielen in einer Stunde 60 Liter Regen pro Quadratmeter. Am Strand von Illetas mussten zwei Menschen aus dem Wasser gerettet werden und in Son Fustaret kam ein Auto durch den Regen nicht mehr weiter. Die Insassen mussten sich in Sicherheit bringen. Das hat uns Aurelio Soto, der Leiter der Notrufzentrale, gesagt.
3: Hemos tenido pues dos personas que durante el episodio se han echado al agua voluntariamente en la zona de Illetas y un vehículo en Son Fustaret pues que se ha visto atrapado por la escorrentía y aunque finalmente Ocupantes han podido salir por sus propios medios.
2: Verletzt wurde zum Glück niemand. Palmas Lokalpolizei geht in diesem Sommer deutlich stärker gegen den illegalen Straßenverkauf vor. Allein an der Playa de Palma wurden von Mai bis August mehr als 2200 Anzeigen aufgenommen. Im gesamten Sommer vergangenen Jahres waren es rund 1200. Damit hat sich die Zahl fast verdoppelt. Bei den Kontrollen wurden unter anderem gefälschte Kleidung, Taschen, Sonnenbrillen, Getränke und Lachgas beschlagnahmt. Kontrolliert wird neben der Playa de Palma auch verstärkt rund um die Kathedrale und in der Innenstadt. Wegen anhaltender Probleme bei der Müllabfuhr gerät die Gemeinde Llucmajor weiter unter Druck. Kontrolleure der Balearenregierung haben bei einer Inspektion deutlich sichtbare Berge an nicht abgeholten Abfall festgestellt. Unter anderem in Llucmajor selbst sowie in Cestanyol, Calablava, Tollerik, Badia Blava und Arenal. Jetzt könnte ein Verfahren gegen die Gemeinde eingeleitet werden. Bei einem schweren Verstoß gegen das Abfallgesetz droht eine Geldstrafe von bis zu 100.000 Euro. Der neue Vertrag für die Müllabfuhr in Llucmajor ist zwar schon vergeben, aber noch nicht gestartet.
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2: Ganz viel Sonne haben wir heute auf der Insel. Dazu bleibt es meist trocken. Die Regenwahrscheinlichkeit liegt heute bei 10% und die Top-Temperatur bei 30 Grad.
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0: Mit Julia Müller. Wenn Sie heute im Parc de la Mar in Palma vorbeischauen, dann sehen Sie dort im Wasser vor der Kathedrale einige im Rennkajak rumschippern. Da findet nämlich aktuell ein Kajak.

0: Wettbewerb statt. Aber nicht nur das, es gibt auch einen Flohmarkt, der dort aufgebaut ist. Alles schön mit Blick auf die Kathedrale, also ein bisschen shoppen geht da heute auch.
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0: Taschen packen und in einem anderen Land nochmal ganz neu anfangen. Damit können sich viele Residenten hier auf der Insel identifizieren, aber auch Leonie. So baby, don't worry, you are my only, you won't be lonely. Die ist nämlich alleine nach Schweden gegangen, um da an ihrer Solo-Karriere und ihrem eigenen Sound zu feilen. Das hat sehr gut geklappt, mittlerweile ist sie aber zurück in Deutschland. Wir haben sie gleich auch noch mit ihrem Song Don't Worry für sie. Hören Sie gleich noch vor drei.
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1: Kubanische Klänge gibt es heute direkt am Meer in Port de Soria. Hier ist das Inselradio Mallorca. Und zwar an der Playa del Repic. Da dreht sich alles um die sogenannten Habaneras. Das sind kubanische Seemannslieder, die da heute gesungen werden. Ja, das Besondere, die Musikgruppen, die fahren dabei mit Booten raus auf die Bucht und dort können sie dann ganz entspannt vom Strand zuhören, während die Musik dann so übers Wasser kommt. Und das klingt dann so. Und auch an Land wird's musikalisch. Die mallorquinischen Dudelsackspieler, die ziehen nämlich heute ebenfalls wieder durch den Ort Port de Soria. Also schauen Sie da unbedingt mal vorbei. Alle Infos zu dem Event gibt's zum Nachlesen bei uns auf der Pinnwand unter inselradio.com.

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1: Sonne und Wolken im Mix gibt es heute in Deutschland. Lokal kann es aber auch noch mal nass sein in Hamburg. Da ist es bewölkt bei 18 Grad. Sonne und Wolken im Mix haben wir in Berlin bei 20 Grad. In Düsseldorf, da kommt die Sonne raus bei 23 Grad. In Stuttgart und Frankfurt haben wir ganz viel blauen Himmel bei 23 Grad. Und bedeckt ist es dann wieder in Leipzig bei 20 Grad. In München, da scheint die Sonne bei 22 Grad. Dann schauen wir rüber nach Österreich. Da ist es freundlich mit viel Sonnenschein. In Wien kommen wir auf 25 Grad. In der Schweiz, da scheint auch die Sonne. In Zürich messen wir 24 Grad. Sonnig ist es auch in Rom bei 29 Grad. Und in Paris haben wir auch ganz viel blauen Himmel bei 22 Grad.
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1: Auch hier auf der Insel können wir uns heute nicht beschweren. Die Sonne scheint und wenn, dann sind nur so ein paar Wölkchen mit dabei. In Palma messen wir 28 Grad. Im Norden von Mallorca, in Alcudia, kommen wir auf 27 Grad. In Pagera sind es 28 Grad und in Inca wieder 27 Grad. Die Top-Temperatur liegt heute bei 30 Grad, die Regenwahrscheinlichkeit bei 10%, meldet der spanische Wetterdienst. Jetzt schauen wir nochmal schnell auf den Inselradio-Wetter-Trend. Es bleibt freundlich in den kommenden Tagen mit viel Sonne, zwischendurch aber auch mal ein paar Wolken. In der neuen Woche, da gehen die Temperaturen dann auch noch mal so ein bisschen rauf, so um 1-2 Grad. Am Dienstag zum Beispiel sind dann bis zu 32 Grad drin.
0: 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Es ist 15 Uhr. 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
2: Im Studio sind Geröhling. Ein Tankrabatt als kurzfristige Maßnahme, später ein Preisdeckel für Benzin und Diesel. Die Bundesregierung hat auf die Rekorde an den Tankstellen reagiert und kurz vor den Wahlen in Berlin und Mecklenburg-Vorpommern Entlastungen angekündigt. Fabian Hoffmann, dafür gibt's aber nicht nur Lob.
3: Ja, ein Kritikpunkt ist, dass mal wieder die Gießkanne zum Einsatz kommt. Denn der Tankrabatt von 17 Cent pro Liter bringt ja nicht nur Leuten mit wenig Geld was, sondern auch Gutverdienern, die sich die Tankfüllung auch so ohne größere Probleme leisten können. Ob der Tankrabatt tatsächlich den gewünschten Effekt bringt, ist ohnehin fraglich. Die Milliardenhilfe landet am Ende ohnehin wieder zu großen Teilen bei den Mineralölkonzernen, heißt es aus der Opposition.
2: O-Zapft ist. In München hat am Mittag das Oktoberfest begonnen. Zum ersten Mal wurde die Wiesen vom neuen grünen Oberbürgermeister Krause eröffnet. Das größte Volksfest der Welt ist jedes Jahr aufs Neue eines der Superlative, Dirk Justes.
4: Ja, so ist es. In den kommenden gut zwei Wochen werden wieder gut 6 Millionen Besucher aus aller Welt erwartet. Die Bierpreise sind in diesem Jahr nochmal etwas gestiegen und liegen zwischen 15 und 16 Euro pro Maß. Letztes Jahr gingen 6,5 Millionen über den Tresen. Dazu kommen Unmengen an Essen, etwa 130 Ochsen oder auch über 70.000 Schweinshaxen.
2: Schwere Sicherheitspanne rund um den US-Tarnkappenjet F-35. Womöglich sind Teile davon China in die Hände gefallen. Das berichtet das Nachrichtenportal Politico. Demnach ist eine Cockpithaube des Jets auf dem Weg zu einer Reparatur in die USA in Hongkong gelandet. Der US-Kongress untersucht den Fall. Studenten in Deutschland müssen im Schnitt 510 Euro pro Monat für ein WG-Zimmer hinblättern. Am teuersten ist es in München. Auch in Berlin, Hamburg und Köln liegen die Mieten deutlich über dem Durchschnitt. Günstige WG-Zimmer gibt es etwa in Trier, Jena, Magdeburg, Halle und Chemnitz. In der Fußball-Bundesliga steht heute das Duell zweier Champions-League-Teilnehmer an. Im Topspiel treffen Stuttgart und Dortmund aufeinander. Vorher spielen Frankfurt-Freiburg, Gladbach-Mainz, HSV Köln und Bremen-Augsburg. Die Bayern haben Union gestern mit 7:0 abgefertigt.
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1: Mit Julia Müller. Zeit, sich die Luftmatratze zu schnappen und damit so ein bisschen übers Meer zu schippern. Aber passen Sie auf, dass Sie nicht eine Welle erwischt und Sie da mal kurzerhand runterfliegen. Ich meine, ist jetzt auch nicht so schlimm. So eine kleine Abkühlung tut bei 30 Grad Top-Temperatur auch ganz gut.
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Timer steigt morgen am Sonntag aufs Fahrrad. Hier ist das Inselradio Mallorca. Zur Europäischen Mobilitätswoche gibt es nämlich morgen eine große Fahrradrundfahrt für die ganze Familie. Los geht's um 10.30 Uhr auf der Plaza Juan Carlos Primero. Und von dort führt die Strecke dann über die Ramblas bis zum Son Moix-Stadion. Ja, und deswegen gibt es auch morgen auf der Strecke ein paar Straßensperrungen und Busumleitungen. Mitfahren bei der Fahrradrundfahrt. Da kann wirklich jeder, der Lust hat, auf einfach eine gemeinsame Fahrradtour durch Palma. Allerdings müssen Sie sich vorher anmelden. Den Link zur Anmeldung gibt es natürlich unter inselradio.com. Viel Spaß beim Fahrradfahren!

0: Heute Abend füllen sich die Gassen in Palma, denn heute findet die Kunstnacht statt. Mehr zu dem Event gibt's gleich bei uns in den Inselradio Mallorca Lokalnachrichten um 3:30.
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0: Es ist 3:30.
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2: Mit Dominik Jordan einen schönen guten Tag. Überflutete Straßen, vollgelaufene Gebäude und umgestürzte Bäume. Das heftige Unwetter auf Mallorca hat gestern Nachmittag zu fast 60 Einsätzen geführt. Besonders betroffen waren Palma und Calvià. In Palma fielen in einer Stunde 60 Liter Regen pro Quadratmeter. In Höhe Verge de Lluc wollte eine junge Frau mit ihrem Auto durch eine überflutete Unterführung fahren. Sie kam nicht mehr weiter und musste sich schwimmend in Sicherheit bringen. Auch in Marachi und Lluc Major mussten Einsatzkräfte ausrücken. Verletzt wurde zum Glück niemand. Rettungsschwimmer haben einer deutschen Urlauberin an der Playa de Palma wohl das Leben gerettet. Die etwa 70 Jahre alte Frau war gestern Nachmittag beim Baden in Höhe Can Pastilla in Not geraten und drohte zu ertrinken. Die Rettungsschwimmer holten sie aus dem Wasser und begannen sofort mit der Wiederbelebung. Und 40 Minuten später wurde die Frau mit einem Rettungswagen ins Krankenhaus gebracht. Nicht tagsüber, sondern nachts ins Museum gehen oder durch Kunstgalerien schlendern. Dazu haben sie heute in Palma wieder die Gelegenheit. Bei der Kunstnacht Nit del Art. Zum 30. Mal öffnen viele Galerien heute wieder kostenlos ihre Türen. Darunter ist zum Beispiel auch das Casal Soyeric, das sich heute Abend in eine Diskothek verwandelt. Das hat uns die Künstlerin Bel Fulana verraten.
3: Wir haben hier ein DJ-Set aufgebaut und es wird eine Live-Performance geben von zwei DJs, die wir extra eingeladen haben. Hier gibt's also eine Party.
2: Über 15 Galerien haben heute von 18 bis 23 Uhr in Palma geöffnet. Es machen aber auch Standorte in Andratx, Pollenza und Santani mit. Das komplette Programm finden Sie auf inselradio.com.
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2: Ganz viel Sonne haben wir heute auf der Insel. Dazu bleibt es meist trocken. Die Regenwahrscheinlichkeit liegt heute bei 10% und die Top-Temperatur bei 30 Grad.
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0: Wenn man aus dem Flieger schon die Küste von Mallorca sieht, dann weiß man, man ist zurück auf der Lieblingsinsel. 1005 Starts und Landungen sind insgesamt am Flughafen von Palma heute. Und soeben im Landeanflug ist eine Maschine aus Dortmund und die ist sogar 7 Minuten früher hier als geplant.
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0: Mit Julia Müller.

0: Ja, ich habe noch einen Tipp für alle, die heute zur Kunstnacht in Palma gehen. Sie haben es ja gerade in den Lokalnachrichten gehört. Die Nit del Art findet heute statt. Ja, am besten fahren Sie jetzt schon los, um noch einen Parkplatz zu bekommen. Und dann gehen Sie einfach vorher noch was Schönes essen, bevor Sie sich dann die schöne Kunst ansehen.
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0: Die Black Eyed Peas mit I Got a Feeling hier beim Inselradio Mallorca. Und jetzt gleich habe ich noch einen ganz neuen Party-Track für Sie. J-Lo ist es zusammen mit David Guetta und ihrem gemeinsamen Song Save Me Tonight. Der perfekte Song für einen Samstagabend und genau deswegen habe ich den auch gleich noch für Sie. Hören Sie noch, vor vier.
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2: In Deutschland wechseln sich Sonne und Wolken aktuell ab. Lokal kann es auch mal nass sein in Hamburg. Da ist es bewölkt bei 19 Grad. Sonne und Wolken im Mix haben wir in Berlin und Düsseldorf bei 20 Grad. In Stuttgart und Frankfurt haben wir ganz viel blauen Himmel bei 23 Grad. Grau und nass ist es dann in Leipzig bei 20 Grad. Und in München haben wir wieder Sonne pur bei 22 Grad. Dann schauen wir rüber nach Österreich. Da ist es freundlich mit viel Sonnenschein. In Wien messen wir 25 Grad. In der Schweiz scheint auch die Sonne. In Zürich kommen wir auf 23 Grad. Dann geht's rüber nach Rom, auch da ist es sonnig bei 29 Grad und auch in Paris haben wir ganz viel blauen Himmel bei 22 Grad.
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2: Viel Sonnenschein gibt's heute bei uns auf der Insel. In Palma messen wir 28 Grad, im Norden von Mallorca in Alcudia kommen wir auf 26 Grad. In Pagera sind es 28 Grad und in Inca 27 Grad. Die Top-Temperatur liegt heute bei 30 Grad, die Regenwahrscheinlichkeit bei 10%, meldet der spanische Wetterdienst. Jetzt schauen wir nochmal schnell auf den Inselradio-Wetter-Trend. Es bleibt freundlich in den kommenden Tagen mit viel Sonne, zwischendurch sind aber auch mal ein paar Wolken mit dabei. In der neuen Woche, da gehen die Temperaturen dann auch nochmal ein bisschen rauf, so um 1 bis 2 Grad. Am Dienstag sind dann zum Beispiel bis zu 32 Grad drin.
1: 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Es ist 16 Uhr. 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
3: Im Studio sind Geröhling. Ein Tankrabatt ab Oktober und ein Preisdeckel für Benzin und Diesel ab Januar. Damit will die Bundesregierung auf die Rekorde an den Tankstellen reagieren. Das hat sie kurz vor den Wahlen in Berlin und Mecklenburg-Vorpommern angekündigt. Spediteure und Bauern etwa begrüßen die Pläne, aber es gibt auch Kritik, Fabian Hoffmann.
4: Es kommt mal wieder die Gießkanne zum Einsatz, das sagen die Kritiker zum Beispiel. Denn vom Tankrabatt von 17 Cent pro Liter werden auch Gutverdiener profitieren und nicht nur Leute mit weniger Geld. Außerdem ist fraglich, ob die Entlastung tatsächlich in vollem Umfang ankommt. Aus der Opposition heißt es, die Milliardenhilfe landet am Ende ohnehin wieder zu großen Teilen bei den Mineralölkonzernen.
3: US-Präsident Trump wollte Grönland haben, nun bekommt er zumindest einen Deal. Die USA, Mutterland Dänemark und die autonome Insel selbst melden einen Durchbruch bei ihren Verhandlungen. Das soll den USA weitreichende Rechte auf der größten Insel der Welt zusichern, um Russland oder China davon fernzuhalten. Dabei geht es um eine stärkere Militärpräsenz, aber auch wertvolle Bodenschätze dürften eine Rolle spielen. Nächste Woche soll ein Abkommen unterschrieben werden. Wegen des kostspieligen Mautdebakels um Ex-Verkehrsminister Scheuer fordert der Steuerzahlerbund einen neuen Straftatbestand, Haushaltsuntreue. Präsident Holznagel sagte dem RND, der Gesetzgeber muss klare Regeln für politische Verantwortung schaffen. Teile des hochmodernen US-Tarnkappenjets F-35 sind womöglich China in die Hände gefallen. Das berichtet das Nachrichtenportal Politico. Demnach sollte eine Cockpithaube für eine Reparatur per Schiff von Australien in die USA gebracht werden, landete dann aber in Hongkong und gilt seitdem als vermisst. In München hat am Mittag das Oktoberfest begonnen mit dem traditionellen Fassanstich. Zum größten Volksfest der Welt werden in den nächsten gut zwei Wochen wieder Millionen Besucher aus aller Welt erwartet. Für die Sicherheit sind hunderte Polizisten im Einsatz. Der VfB Stuttgart gegen Borussia Dortmund. Das ist heute Abend das Topspiel des Bundesliga-Samstags. Bereits am Nachmittag gibt es die Duelle Frankfurt-Freiburg, Gladbach-Mainz, HSV Köln und Bremen-Augsburg. Eröffnet haben die Bayern den Spieltag gestern mit einem 7:0 gegen Union.
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2: Mit Julia Müller. Falls Sie morgen vorhaben, die Strandtasche zu packen und zum Meer zu fahren, dann habe ich doch gleich noch einen Tipp für Sie, wo es morgen hingehen kann. Und zwar in 7 Minuten in Baywatch.
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1: 26 gelbe Flaggen wehen aktuell hier bei uns auf der Insel. Die meisten im Norden, Osten und auch im Süden Mallorcas. Zum Beispiel an der Cala Antena, in Cala Mayor und auch in Cala Ratllada an der Cala Agulla. Für meinen Strandtipp geht's jetzt aber an den Strand nach Can Picafort. Der Strand ist 1,3 Kilometer lang und 30 Meter breit. Dorthin kommen Sie gut mit dem Auto. Vor Ort können Sie das nämlich in den umliegenden Straßen parken. Oder Sie nehmen den Bus, der hält nämlich auch ganz in der Nähe. Vor Ort haben Sie dann einen feinen Sandstrand, tolles Wasser und es gibt auch eine Wassersportzone. Dann haben Sie auch noch eine schöne Promenade, über die Sie ein bisschen schlendern können. Und falls Sie Hunger bekommen, finden Sie da eben auch Restaurants und kleine Supermärkte. Der Strand, der wird auch überwacht und ist barrierefrei. Und die Wassertemperatur, die liegt aktuell bei 27 Grad.
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0: Alle, die Kunst lieben, die kommen heute in Palma richtig auf ihre Kosten. Was da genau los ist, das erfahren Sie gleich bei uns in den Inselradio Mallorca Lokalnachrichten. Um 16:30.
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0: Es ist 16.29 Uhr.
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2: Mit Dominik Jordan einen schönen guten Tag. Nicht tagsüber, sondern nachts ins Museum gehen oder durch Kunstgalerien schlendern. Dazu haben Sie heute in Palma wieder die Gelegenheit. Bei der Kunstnacht Nit del Art. Zum 30. Mal öffnen viele Galerien heute wieder kostenlos ihre Türen. Darunter ist zum Beispiel auch das Casal Soyeric, das sich heute Abend in eine Diskothek verwandelt. Das hat uns die Künstlerin Bel Fulana verraten.
3: Wir haben hier ein DJ-Set aufgebaut und es wird eine Live-Performance geben von zwei DJs, die wir extra eingeladen haben. Hier gibt's also eine Party.
2: Über 15 Galerien haben heute von 18 bis 23 Uhr in Palma geöffnet. Es machen aber auch Standorte in Andratx, Pojenza und Santani mit. Das komplette Programm finden Sie auf inselradio.com. Bei einem Messerangriff in Magaluf ist am frühen Morgen ein 21-jähriger Urlauber schwer verletzt worden. Nach Angaben des Rettungsdienstes wurde der junge Mann gegen 5.15 Uhr in der Avenida Pere Vaquer mit einer Stichverletzung gefunden. Sanitäter versorgten ihn zunächst vor Ort und brachten ihn anschließend ins Krankenhaus. Die Guardia Civil hat jetzt die Ermittlungen übernommen und sucht nach dem oder den Tätern. Nach den Fischern schlagen jetzt auch die Landwirte auf den Balearen Alarm. Wegen der stark gestiegenen Dieselpreise haben sie jetzt Protestaktionen angekündigt. Nach Angaben des Bauernverbands ist Kraftstoff auf den Inseln rund 54% teurer als vor einem Jahr. Für die Landwirte bedeutet das zusätzliche Kosten von etwa 1,7 Millionen Euro pro Jahr. Frühere Zuschüsse von Staat und Balearenregierung sind schon im Juni ausgelaufen. Die Verbände fordern deshalb neue Hilfen und warnen vor einer zunehmend schwierigen Lage.
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2: Ganz viel Sonne haben wir heute auf der Insel. Dazu bleibt es meist trocken. Die Regenwahrscheinlichkeit liegt heute bei 10% und die Top-Temperatur bei 30 Grad.
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4: Wer von Ihnen hat Sie heute Morgen hier in den Hafen schippern sehen? Gleich 4 Kreuzfahrtschiffe sind nämlich zu Besuch in Palma. Die Aida Cosma, die Marella Explorer, die Emerald Sakara und die MSC Virtuosa. Die liegen nämlich im Hafen. Insgesamt bringen die Schiffe heute über 15.000 Passagiere zu uns auf die Insel, die alle noch bis heute Abend in Palma bleiben.
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4: Mit Julia Müller. Es ist Wochenende. Das heißt, es gibt auch wieder richtig gute Partys hier auf der Insel. Wo heute gefeiert wird, das verraten wir Ihnen gleich in den Fiesta-Tipps in 15 Minuten.
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0: Seattle habe ich gleich noch für Sie hier beim Inselradio Mallorca. Ray Dalton ist das, der hatte 2017 seinen großen Durchbruch und seitdem steht er weltweit auf der Bühne. Aber vor jedem Auftritt, da zieht er sich genau für 20 Minuten komplett alleine zurück, um seine Nervosität nämlich in den Griff zu bekommen. Seinen neuesten Song habe ich gleich noch für Sie. Der heißt Go That High. Hören Sie noch vor 5.
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0: ihr Wochenende hier beim Inselradio Mallorca. Wo sie heute durch die Nacht tanzen können, weiß meine Kollegin Nele Köhler.
1: 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Wo feiern wir denn heute?
2: Heute ist der spanische DJ und Produzent Arodes im BCM in Magaluf zu Gast. Sein Markenzeichen sind melodische, elektronische Sounds zwischen Deep House und Indie House. Los geht's um 22 Uhr und Tickets kosten 35 Euro. Residenten zahlen sogar nur 20. Im Fitz Club am Paseo Marítimo in Palma gibt's heute Reggaeton. Zu Gast ist der Rapper La Pantera von den Kanarischen Inseln. Bekannt geworden ist er mit einem Mix aus Trap, Reggaeton und melodischem Rap. Beginn ist um Mitternacht und Tickets kosten 55 Euro. Zwei DJs, ein Mischpult. Im Amok bei Palma legen heute Jessica Losso und John Pierre gemeinsam auf. Bei ihrem Set wechseln sie sich beide an den Decks ab. Musikalisch gibt's vor allem House und Tech House. Start ist um 23.45 Uhr und Tickets gibt es ab 15 Euro. Der Amok-Club liegt im Industriegebiet San Oms hinter der Playa de Palma. Alle Infos zu diesen Partys und noch ganz viele mehr finden Sie auf inselradio.com zum Nachlesen.
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1: Wechselhaft ist das Wetter heute in Deutschland mit Sonne, Wolken und lokalen Regenschauern in Hamburg und Berlin. Es ist bewölkt bei 19 Grad. In Düsseldorf, da zeigt sich aktuell die Sonne bei 22 Grad. In Stuttgart und Frankfurt haben wir ganz viel blauen Himmel bei 24 Grad. Meist bewölkt ist es dann aber wieder in Leipzig bei 20 Grad und in München, da haben wir blauen Himmel bei 32 Grad. Dann schauen wir nochmal rüber nach Österreich. Auch da ist es freundlich mit viel Sonnenschein. In Wien kommen wir auf 25 Grad. In der Schweiz, da gibt es auch Sonne pur. In Zürich kommen wir auf 24 Grad. Dann schauen wir nochmal schnell rüber nach Rom. Auch da ist es sonnig bei 29 Grad und auch in Paris ist es sehr freundlich mit 24 Grad.
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1: Viel Sonnenschein gibt es auch heute bei uns auf der Insel. In Palma messen wir 28 Grad, im Norden von Mallorca, in Alcudia kommen wir auf 26 Grad, in Pagera sind es 27 Grad und in Inca 26 Grad. Die Top-Temperatur liegt heute bei 30 Grad, die Regenwahrscheinlichkeit bei 10%, meldet der spanische Wetterdienst. Jetzt schauen wir nochmal schnell auf den Inselradio-Wetter-Trend. Es bleibt auch in den kommenden Tagen freundlich mit viel Sonne, hier und da können aber auch mal ein paar Wolken mit dabei sein. In der neuen Woche, da geht es von den Temperaturen her sogar noch mal ein bisschen was rauf, so um die 1 bis 2 Grad. Am Dienstag sind dann nämlich zum Beispiel bis zu 32 Grad drin.
0: 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Es ist 17 Uhr. 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
2: Im Studio Sönke Röhling. Ein Tankrabatt ab Oktober und ein Preisdeckel für Benzin und Diesel ab Januar. Damit will die Bundesregierung auf die Rekorde an den Tankstellen reagieren. Das hat sie kurz vor den Wahlen in Berlin und Mecklenburg-Vorpommern angekündigt. Spediteure und Bauern etwa begrüßen die Pläne. Aber es gibt auch Kritik, Fabian Hoffmann.
3: Es kommt mal wieder die Gießkanne zum Einsatz. Das sagen die Kritiker zum Beispiel. Denn vom Tankrabatt von 17 Cent pro Liter werden auch Gutverdiener profitieren und nicht nur Leute mit weniger Geld. Außerdem ist fraglich, ob die Entlastung tatsächlich in vollem Umfang ankommt. Aus der Opposition heißt es, die Milliardenhilfe landet am Ende ohnehin wieder zu großen Teilen bei den Mineralölkonzernen.
2: In München hat am Mittag das Oktoberfest begonnen. Zum größten Volksfest der Welt werden in den nächsten gut zwei Wochen wieder Millionen Besucher aus aller Welt erwartet. Für die Sicherheit sind hunderte Polizisten im Einsatz. Nach dem Vorfall am Flughafen Leipzig-Halle sind dabei auch Drohnen im Fokus. Dazu Münchens Vizepolizeipräsident Christian Huber.
4: Insbesondere mit Leipzig und den Vorfällen der letzten Vergangenheit ist uns das auch bewusst, dass das Thema Drohnen natürlich auch heuer für die Wiesn entsprechend interessant ist. Wir werden für die gesamte Dauer der Wiesn entsprechende Maßnahmen treffen. Zum einen der Drohnendetektionen, der Drohnenabwehr, damit wir diese Geschichten auch rechtzeitig erkennen und dagegen vorgehen können.
2: Teile des hochmodernen US-Tarnkappenjets F-35 sind womöglich China in die Hände gefallen. Das berichtet das Nachrichtenportal Politico. Demnach sollte eine Cockpithaube für eine Reparatur per Schiff von Australien in die USA gebracht werden, landete dann aber in Hongkong und gilt seitdem als vermisst. US-Präsident Trump wollte Grönland haben, nun bekommt er zumindest einen Deal. Die USA, Mutterland Dänemark und die autonome Insel wollen ein Abkommen schließen. Das soll den USA weitreichende Rechte auf der größten Insel der Welt zusichern, um Russland oder China davon fernzuhalten. München liegt ganz vorn. In Berlin, Hamburg und Köln sieht es nicht viel besser aus. Es geht um die Mieten für WG-Zimmer. Die liegen hier deutlich über dem Schnitt von 510 Euro für ganz Deutschland. Vergleichsweise günstig sind WG-Zimmer dagegen in Trier, Jena, Magdeburg, Halle und Chemnitz.
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1: Mit Julia Müller um 17.02 Uhr. Jetzt geht's das letzte Mal ins Wasser und dann auch Richtung nach Hause oder zurück ins Hotel. Morgen wird das Wetter ja auch nochmal richtig gut. Da können Sie dann weiter im Meer planschen.
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In Genisalem dreht sich dieses Wochenende alles um die Weinlese. Heute gab es ja bereits die traditionelle Traubenschlacht dort. Und morgen, am Sonntag, da geht's dann weiter mit dem Traubentreten. Hier ist das Inselradio Mallorca. Ja, ab 17.30 Uhr, da schlüpfen die Teilnehmer in eine weiße Tracht und dann werden schön die Trauben mit den Füßen zerstampft. Ja, und das ist wirklich eine Tradition. Jedes Jahr wird das eben groß gefeiert dort beim Weinfest in Genisalem. Also schauen Sie da unbedingt vorbei. Alle Infos zu dem Fest gibt es natürlich zum Nachlesen unter inselradio.com. Und wenn Sie es jetzt morgen nicht einrichten können, weil das zu spontan ist, das Fest wird in Genisalem noch bis zum 27. September gefeiert.

0: Morgen gibt es hier in Palma einige Straßensperrung und auch Busumleitung. Was dafür der Grund ist, das erfahren Sie gleich bei uns in den Inselradio Mallorca Lokalnachrichten. Um 5:30.
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0: Maria, Soyer, Palma und Campos.
1: Es ist 17.29 Uhr.
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3: Mit Dominik Jordan einen schönen guten Tag. Nicht tagsüber, sondern nachts ins Museum gehen oder durch Kunstgalerien schlendern. Dazu haben Sie heute in Palma wieder die Gelegenheit. Bei der Kunstnacht Nit del Art. Zum 30. Mal öffnen viele Galerien heute wieder kostenlos ihre Türen. Darunter ist zum Beispiel auch das Casal Soyeric, das sich heute Abend in eine Diskothek verwandelt. Das hat uns die Künstlerin Bel Fulana verraten.
4: Wir haben hier ein DJ-Set aufgebaut und es wird eine Live-Performance geben von zwei DJs, die wir extra eingeladen haben. Hier gibt's also eine Party.
3: Über 15 Galerien haben heute von 18 bis 23 Uhr in Palma geöffnet. Es machen aber auch Standorte in Andratx, Pollenza und Santani mit. Das komplette Programm finden Sie auf inselradio.com. Rettungsschwimmer haben einer deutschen Urlauberin an der Playa de Palma wohl das Leben gerettet. Die etwa 70 Jahre alte Frau war gestern Nachmittag beim Baden in Höhe Can Pastilla in Not geraten und drohte zu ertrinken. Die Rettungsschwimmer holten sie aus dem Wasser und begannen sofort mit der Wiederbelebung. Und 40 Minuten später wurde die Frau mit einem Rettungswagen ins Krankenhaus gebracht. Wenn Sie morgen in Palma unterwegs sind, müssen Sie sich auf Straßensperrungen und Umleitungen einstellen. Grund dafür ist der Port de Palma Triathlon. Von 6.30 Uhr bis 14 Uhr wird dafür der Paseo Marítimo zwischen Kongresspalast und der Straße Monseñor Palmer in beide Richtungen gesperrt. Dadurch werden auch viele Buslinien umgeleitet. Die Linie 30 fährt erst ab 14 Uhr. Auch in Palmas Innenstadt kann es morgen etwas länger dauern. Dort findet im Rahmen der Europäischen Mobilitätswoche eine Fahrradrundfahrt zum Son Moix-Stadion statt. Welche Linien und Straßen genau betroffen sind, lesen Sie auf inselradio.com.
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3: Ganz viel Sonne haben wir heute auf der Insel und auch in den kommenden Tagen bleibt es freundlich, mit viel Sonne und zwischendurch auch mal bewölkten Abschnitten. In der neuen Woche gehen die Temperaturen sogar noch etwas nach oben.
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1: Herausgegeben vom spanischen Wetterdienst AEMET. Rund um Mallorca weht überwiegend Nordost- bis Nordwind mit der Stärke 3 bis 4. Im Süden nachmittags teils Süd mit der Stärke 2 bis 3. Leicht bis mäßig bewegte See im Norden bis zum Abend etwa 1 Meter Dünung. Und die Temperatur des Mittelmeers rund um Mallorca, die liegt aktuell bei 27 Grad.
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1: Mit Julia Müller. Alle, die spontan sind, die zücken jetzt mal ganz schnell das Handy und schreiben in die WhatsApp-Gruppen und fragen, was da heute so abgeht. Ja, wenn Sie jetzt noch nicht wissen, wo Sie sich mit Ihren Freunden heute treffen können, dann kann ich doch gleich weiterhelfen. In 15 Minuten in den Freizeittipps.
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0: Sängerin, die Mode und Reisen liebt, habe ich gleich noch für Sie hier beim Inselradio Mallorca. Loi ist das. Ja, die lässt sich auf ihren Reisen super gerne inspirieren modisch und geht dann auch eine Runde shoppen. Dieses Jahr war sie auch zu Besuch hier auf Mallorca. Wer weiß, vielleicht hat sie sich auch hier was Schönes gekauft. Ihren neuesten Song, Golden Summer, habe ich gleich noch für Sie. Hören Sie noch vor 6.
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1: Heute lohnt es sich einfach mal ohne festen Plan durch Palmas Innenstadt zu ziehen. Bei der Kunstnacht Nid del Art, da öffnen Galerien und Museen ihre Türen. Außerdem kommt die Kunst direkt auf die Straße, unter anderem vor dem Mercat dell'Oliva. In diesem Jahr gibt es außerdem auch Grund zu feiern. Die Nid del Art, die wird nämlich 30 Jahre alt und gehört damit zu den Vorreitern der Kunstnächte in Spanien. Um 18 Uhr geht's los, da ziehen sie durch die Stadt und können sich zeitgenössische Kunst ansehen. Und das Tolle ist, alles ist komplett kostenlos. Alle Infos zu Nid del Art gibt's natürlich auch nochmal zum Nachlesen unter inselradio.com im Eventkalender.
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2: Sonne, Wolken und auch lokalen Regen gibt es heute Abend in Deutschland. In Hamburg und Berlin ist es bewölkt bei 19 Grad. In Düsseldorf, da zeigt sich ab und an mal die Sonne bei 22 Grad. In Stuttgart und Leipzig haben wir ganz viel blauen Himmel bei maximal 23 Grad. Meist bewölkt ist es dann in Frankfurt und München und da sind noch bis zu 23 Grad drin. Dann schauen wir nach Österreich. Da ist es freundlich mit viel Sonnenschein. In Wien kommen wir auf 23 Grad. In der Schweiz haben wir auch ganz viel blauen Himmel. In Zürich messen wir auch 23 Grad. Dann geht's nochmal schnell rüber nach Rom. Da scheint auch die Sonne bei 28 Grad. Und in Paris ist es auch noch sonnig bei 24 Grad.
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2: Einen Mix aus Sonne und Wolken haben wir heute Abend hier bei uns auf der Insel. In Palma messen wir 27 Grad im Norden von Mallorca. In Alcudia kommen wir auf 25 Grad. In Pagera sind es noch 27 Grad und in Inca 25 Grad. Die Top-Temperatur, die liegt heute bei 30 Grad, die Regenwahrscheinlichkeit bei 10%, meldet der spanische Wetterdienst. Jetzt schauen wir nochmal schnell auf den Inselradio-Wettertrend. Ja, es bleibt freundlich in den kommenden Tagen mit viel Sonne. Zwischendurch sind aber auch mal ein paar Wolken mit dabei. Und in der neuen Woche, da gehen die Temperaturen dann tatsächlich auch noch mal ein bisschen was rauf, so um die 1 bis 2 Grad. Am Dienstag sind dann nämlich zum Beispiel bis zu 32 Grad drin.
1: 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Es ist 18 Uhr. 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
3: Im Studio Sönke Röhling. Die Reaktionen auf die von der Bundesregierung angekündigte Spritpreisbremse fallen unterschiedlich aus. Verbraucherschützer und Wirtschaftswissenschaftler kritisieren die Steuersenkung als unsozial und ineffizient. Von der Opposition heißt es, die Milliardenhilfe lande am Ende wieder zu großen Teilen bei den Mineralölkonzernen. Lob kommt dagegen aus der Landwirtschaft und der Logistikbranche. Der Ökonom Jens Südekomm berät die Bundesregierung. Er sagt im Ersten:
4: Das schafft natürlich nicht das Problem aus der Welt, völlig klar. Aber zumindest bietet es kurzfristig eine Lösung. Und vor allem funktioniert es schnell und es wird auch schnell an den Zapfsäulen ankommen.
3: Nicht wegschauen, sondern eingreifen, wenn jemand beleidigt oder bedroht wird. Dazu ist heute am Tag der Zivilcourage ermutigt worden. Bundesweit haben Aktionen darauf aufmerksam gemacht. Man muss auch nicht immer selbst der Held oder die Heldin sein, um anderen zu helfen, sagt uns Joachim Brandt vom Opferhilfeverein Weißer Ring.
5: Wenn sich jemand nicht traut, dort einzugreifen oder eben eine Eigengefährdung sieht, dann ist es immer wichtig und hilfreich, die 110 zu wählen, um dann die Profis ranzulassen.
3: In der saudi-arabischen Hauptstadt Riad hat es mehrere Explosionen gegeben. In der Nähe des internationalen Flughafens soll ein Treibstofflager in Flammen stehen. Houthi-Rebellen aus dem Jemen hatten Saudi-Arabien in den vergangenen Monaten immer wieder mit Raketen beschossen. München liegt ganz vorn. In Berlin, Hamburg und Köln sieht's nicht viel besser aus. Es geht um die Mieten für WG-Zimmer. Die liegen hier deutlich über dem Schnitt von 510 Euro für ganz Deutschland. Vergleichsweise günstig sind WG-Zimmer dagegen in Trier, Jena, Magdeburg, Halle und Chemnitz. In der Fußball-Bundesliga hat der HSV den ersten Sieg der Saison eingefahren. Im Volksparkstadion haben die Hamburger mit 2:1 gegen Köln gewonnen. Gladbach bleibt dagegen weiter ohne jeden Punkt. 3:4 der Endstand gegen Mainz. Die weiteren Ergebnisse: Bremen-Augsburg 3:2 und Frankfurt-Freiburg 2:2. Eine Woche nach seinem zweiten Grand-Slam-Titel hat Tennisprofi Alexander Zverev Deutschland im Davis Cup mit 1:0 in Führung gebracht. Der Hamburger gewann gegen den Kroaten Matej Dodik mit 6:4 und 7:6. Im gesamten Match ließ Zverev keinen einzigen Breakball gegen sich zu.
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2: Mit Julia Müller. Ja, dieses Wochenende ist wieder einiges los hier auf Mallorca. Da kann man sich eigentlich gar nicht entscheiden, wo es denn hingehen soll. Alle Feste dieses Wochenende finden Sie unter inselradio.com auf der Pinnwand. Und ich stelle Ihnen gleich auch noch ein Fest vor. In 5 Minuten. Das ist wirklich richtig lustig. Also es lohnt sich da eigentlich nochmal vorbeizuschauen heute.
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0: Weiler.
1: Dieses Wochenende finden wieder verrückte Feste hier auf Mallorca statt. Hier ist das Inselradio. Heute haben sich in Binissalem schon alle mit Trauben beworfen beim Weinfest. Und heute Abend steht das nächste skurrile Event hier auf der Insel an. In Bunyola, da findet nämlich heute der Unterwäschelauf statt. Ja, erfunden haben den vor über 20 Jahren ein paar Jugendliche in Bunyola, die das traditionelle Dorffest einfach so ein bisschen zu langweilig fanden. Und zack ist er entstanden. Der Unterwäschelauf. Und egal, ob Sie Resident oder Urlauber sind, alle dürfen mitmachen heute beim Lauf. Es gibt nur eine Regel, nur Unterwäsche ist erlaubt. Und wir vom Inselradio Mallorca, wir sind auch vor Ort. Mein Kollege Aykut Aydoğan ist in Bunyola. Wie ist denn da die Lage? Sind die Ersten schon in Unterwäsche unterwegs?
2: Ja, Julia, ich stehe hier auf dem Dorfplatz. Hier ist alles schon festlich geschmückt. Die ersten Leute in Unterwäsche sind schon da. Finde ich sehr mutig, würde ich mich ja selbst aber nicht trauen. Mhm. Manche haben sich sogar ein Motto überlegt. Da sind große Gruppen mit einheitlichen Kostümen, wie von SpongeBob oder sogar den Ninja Turtles oder sogar Leute, die sich als Hühner verkleidet haben. Die Stimmung ist hier hervorragend, alle haben schon richtig Bock. Der Lauf geht um 19 Uhr los.
1: Das glaube ich euch. Es klingt sehr, sehr spaßig. Ja, und das beste Kostüm, das bekommt auch einen Preis heute. Und nach dem Lauf gibt es dann auch noch Live-Musik und es wird natürlich bis spät in die Nacht gefeiert. Wenn Sie jetzt nicht vor Ort sein können. Wir nehmen Sie auf unseren Social-Media-Kanälen mit. Klicken Sie einfach mal rein.

0: Samstag beim Inselradio Mallorca. Morgen findet in Palma ein Triathlon statt. Und deswegen kommt es auch morgen zu Straßensperrung und auch Busumleitung. Ab wann Sie damit rechnen müssen, das gleich bei uns in den Inselradio Mallorca Lokalnachrichten. Um 6:30.
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2: Mit Dominik Jordan einen schönen guten Tag. Wenn Sie morgen in Palma unterwegs sind, müssen Sie sich auf Straßensperrungen und Umleitungen einstellen. Grund dafür ist der Port de Palma Triathlon. Von 6.30 Uhr bis 14 Uhr wird dafür der Paseo Marítimo zwischen Kongresspalast und der Straße Monsignor Palmer in beide Richtungen gesperrt. Dadurch werden auch viele Buslinien umgeleitet. Die Linie 30 fährt erst ab 14 Uhr. Auch in Palmas Innenstadt kann es morgen etwas länger dauern. Dort findet im Rahmen der Europäischen Mobilitätswoche eine Fahrradrundfahrt zum Son Moix-Stadion statt. Welche Linien und Straßen genau betroffen sind, lesen Sie auf inselradio.com. Palmas Lokalpolizei geht in diesem Sommer deutlich stärker gegen den illegalen Straßenverkauf vor. Allein an der Playa de Palma wurden von Mai bis August mehr als 2200 Anzeigen aufgenommen. Im gesamten Sommer vergangenen Jahres waren es rund 1200. Damit hat sich die Zahl fast verdoppelt. Bei den Kontrollen wurden unter anderem gefälschte Kleidung, Taschen, Sonnenbrillen, Getränke und Lachgas beschlagnahmt. Kontrolliert wird neben der Playa de Palma auch verstärkt rund um die Kathedrale und in der Innenstadt. Wegen anhaltender Probleme bei der Müllabfuhr gerät die Gemeinde Llucmajor weiter unter Druck. Kontrolleure der Balearenregierung haben bei einer Inspektion deutlich sichtbare Berge an nicht abgeholten Abfall festgestellt. Unter anderem in Llucmajor selbst sowie in Cestanyol, Calablava, Toyeric, Badia Blava und Arenal. Jetzt könnte ein Verfahren gegen die Gemeinde eingeleitet werden. Bei einem schweren Verstoß gegen das Abfallgesetz droht eine Geldstrafe von bis zu 100.000 Euro. Der neue Vertrag für die Müllabfuhr in Llucmajor ist zwar schon vergeben, aber noch nicht gestartet.
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2: Ganz viel Sonne haben wir heute auf der Insel. Dazu bleibt es meist trocken. Die Regenwahrscheinlichkeit liegt heute bei 10% und die Top-Temperatur bei 30 Grad.
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0: Die Sommerferien sind in allen Bundesländern um. Das heißt, jetzt kommen eben alle auf die Insel, die nicht an die Ferien gebunden sind. 1005 Starts und Landungen sind insgesamt am Flughafen von Palma heute. Und soeben im Landeanflug ist eine Maschine aus Düsseldorf. Die landet mit einer Verspätung von knapp 20 Minuten um 18.36 Uhr.
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0: Mit Julia Müller. Ich hoffe, Sie haben den Samstag bisher richtig schön genossen und gehen heute Abend noch aus. Wenn ja, nehmen Sie unbedingt eine Jacke mit. Also gestern Abend war ich richtig froh, dass ich eine mit dabei hatte. Bei mir war echt frisch. Also es ist jetzt wieder die Zeit. Aber ich muss auch sagen, ich habe gerade mal geguckt, die Tiefstwerte heute Nacht, die liegen bei 17 Grad. Ja, das kann man schon als ein bisschen frisch empfinden.
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0: Felix Jähn habe ich gleich noch für Sie hier beim Inselradio Mallorca. Der Song heißt Pride und soll uns alle mal wieder so ein bisschen dran erinnern, dass die Welt eben nicht nur schwarz und weiß ist. Es ist schön, wenn wir bunt sind, ausgefallen und auch ein bisschen anders. Den Song hören Sie gleich noch vor 7.
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1: Schauen Sie doch heute Abend nochmal beim Nachtmarkt in Port de Alcudia vorbei. Der findet immer mittwochs bis samstags statt. Geshoppt wird dann von 18 bis 22 Uhr. Ja, und der ist jetzt nur noch bis Ende September. Also quasi letzte Chance, in den nächsten 2 Wochen da nochmal vorbeizuschauen. Ja, und dann shoppen Sie da auf dem Paseo Marítimo in Port de Alcudia. Und da gibt's halt alles von der Insel, schöne Souvenirs oder auch Mitbringsel für die Liebsten, die zu Hause geblieben sind. Eine Übersicht zu all den Nachtmärkten haben wir natürlich für Sie auch nochmal zusammengefasst unter inselradio.com bei uns auf der Pinnwand.
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Pride. Samstagabend, hier ist das Inselradio Mallorca. Mein Name ist Julia Müller, ich verabschiede mich für heute. Hier geht's aber weiter mit guter Musik, denn der DJ Enrico Ostendorf, der legt ab 22 Uhr noch für Sie auf. Da gibt's dann schöne Dance-Tracks, also perfekt, wenn Sie heute Abend vielleicht auch noch ein bisschen ausgehen. Ich bin morgen wieder ab 14 Uhr im Studio und wünsche Ihnen noch ein schönes Wochenende.

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1: Sonne, Wolken und lokal auch Regen gibt es heute Abend noch in Deutschland. In Hamburg und Berlin, da ist es bewölkt bei 19 Grad. In Düsseldorf auch bedeckt bei 21 Grad. In Stuttgart und Leipzig, da zeigt sich ab und an nochmal die Sonne bei maximal 21 Grad. Sonne und Wolkenmix haben wir auch in Frankfurt und München. Da sind noch bis zu 22 Grad drin. Dann schauen wir rüber nach Österreich. Da ist es freundlich. In Wien messen wir 22 Grad. In der Schweiz, da gibt es noch einen Mix aus Sonne und Wolken. In Zürich messen wir 21 Grad. Dann geht's rüber nach Rom, da scheint die Sonne bei noch 26 Grad. Und in Paris ist es auch noch sonnig bei 23 Grad.
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1: Viel Sonnenschein gibt es heute auf der Insel. Ab und an sind heute Abend auch noch ein paar Wölkchen mit dabei. In Palma messen wir 26 Grad im Norden von Mallorca. In Alcúdia kommen wir 25 Grad, in Pagera sind 27 Grad und in Inca noch 24 Grad. Die Tiefstwerte heute Nacht liegen circa bei 17 Grad, die Regenwahrscheinlichkeit bei 10%, meldet der spanische Wetterdienst. Jetzt schauen wir nochmal schnell auf den Inselradio-Wetter-Trend. Es bleibt freundlich in den kommenden Tagen mit viel Sonne. Zwischendurch sind aber auch mal ein paar Wolken mit dabei. Und in der neuen Woche gehen die Temperaturen auch noch mal rauf, so um die 1 bis 2 Grad. Am Dienstag sind dann nämlich zum Beispiel noch bis zu 32 Grad drin.
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2: Im Studio Uwe Schimonek.
3: Der Tankrabatt ab Oktober hat unterschiedliche Reaktionen ausgelöst. Spediteure und Bauern etwa begrüßen die Pläne, die Grünen wollen lieber an die Gewinne der Ölkonzerne ran und die sozial gestaffelt an die Menschen auszahlen. Die Mineralölkonzerne halten von all dem nichts. Sprecher Alexander von Gersdorf sagte im Ersten:
4: Wir haben eine internationale Knappheit am Markt, deswegen sind die Preise hoch. Wenn die Preise jetzt willkürlich für Benzin und Diesel niedriger gesetzt werden vom Staat, dann verdienen die Raffinerien unter Umständen nicht mehr das Geld, um genug Rohöl einkaufen zu können und nachzuproduzieren.
3: Deutschlands ranghöchster Soldat, Generalinspekteur Carsten Breuer, wird neuer Vorsitzender des NATO-Militärausschusses. Er wird damit der wichtigste militärische Berater von NATO-Generalsekretär Rutte. Der Vier-Sterne-General soll das Amt im Juli nächsten Jahres antreten. In München hat das diesjährige Oktoberfest begonnen. Zum ersten Mal wurde die Wiesen vom neuen Grünen Oberbürgermeister Krause eröffnet. Das größte Volksfest der Welt ist jedes Jahr aufs Neue eines der Superlative, Dirk Justus.
5: Ja, so ist es. In den kommenden gut zwei Wochen werden wieder gut 6 Millionen Besucher aus aller Welt erwartet. Die Bierpreise sind in diesem Jahr nochmal etwas gestiegen und liegen zwischen 15 und 16 Euro pro Maß. Letztes Jahr gingen 6,5 Millionen über den Tresen. Dazu kommen Unmengen an Essen, etwa 130 Ochsen oder auch über 70.000 Schweinshaxen.
3: Studenten in Deutschland müssen im Schnitt 510 Euro pro Monat für ein WG-Zimmer hinblättern. Am teuersten ist es in München. Auch in Berlin, Hamburg und Köln liegen die Mieten deutlich über dem Durchschnitt. Günstige WG-Zimmer gibt es etwa in Trier, Jena, Magdeburg, Halle und Chemnitz. In der Bundesliga hat der HSV den ersten Sieg der Saison eingefahren. Im Volksparkstadion haben die Hamburger mit 2:1 gegen Köln gewonnen. Mönchengladbach bleibt dagegen weiter ohne jeden Punkt. 3:4 der Endstand gegen Mainz. Die weiteren Ergebnisse: Bremen-Augsburg 3:2, Frankfurt-Freiburg 2:2.
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1: Im Studio Uwe Schimonek. Die Reaktionen auf die von der Bundesregierung angekündigte Spritpreisbremse fallen unterschiedlich aus. Verbraucherschützer und Wirtschaftswissenschaftler kritisieren die Steuersenkung als unsozial und ineffizient. Von der Opposition heißt es, die Milliardenhilfe lande am Ende wieder zu großen Teilen bei den Mineralölkonzernen. Lob kommt dagegen aus der Landwirtschaft und der Logistikbranche. Der Ökonom Jens Südekum berät die Bundesregierung. Er sagte im Ersten:
2: Das schafft natürlich nicht das Problem aus der Welt, völlig klar. Aber zumindest bietet es kurzfristig eine Lösung. Und vor allem funktioniert es schnell und es wird auch schnell an den Zapfsäulen ankommen.
1: Teile des hochmodernen US-Tarnkappenjets F-35 sind womöglich China in die Hände gefallen. Das berichtet das Nachrichtenportal Politico. Der US-Kongress untersucht den Fall. Mehr von Daniel Bornberg.
3: Der F-35-Jet gilt als das modernste Kampfflugzeug der Welt. Die Technik dahinter ist natürlich streng geheim. Dem Bericht zufolge sollte eine Cockpithaube für eine Reparatur per Schiff von Australien in die USA gebracht werden, landete aber in Hongkong und gilt seitdem als vermisst. Auch Deutschland setzt auf F-35-Jets, um die alten Tornados zu ersetzen. 35 Stück hat die Bundeswehr bestellt. Der erste Jet ist gerade erst an Verteidigungsminister Pistorius übergeben worden.
1: In München hat am Mittag das Oktoberfest begonnen mit dem traditionellen Fassanstich. Zum größten Volksfest der Welt werden in den nächsten gut zwei Wochen wieder Millionen Besucher aus aller Welt erwartet. Für die Sicherheit sind hunderte Polizisten im Einsatz. In der Bundesliga hat der HSV den ersten Sieg der Saison eingefahren. Im Volksparkstadion haben die Hamburger mit 2:1 gegen Köln gewonnen. Mönchengladbach bleibt dagegen weiter ohne jeden Punkt. 3:4 der Endstand gegen Mainz. Die weiteren Ergebnisse: Bremen-Augsburg 3:2, Frankfurt-Freiburg 2:2.
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1: Heute ist der spanische DJ und Produzent Arodes im BCM in Magaluf zu Gast. Sein Markenzeichen sind melodische, elektronische Sounds zwischen Deep House und Indie House. Los geht's um 22 Uhr und Tickets kosten 35 Euro. Residenten zahlen sogar nur 20. Im Fitz Club am Paseo Marítimo in Palma gibt's heute Reggaeton. Zu Gast ist der Rapper La Pantera von den Kanarischen Inseln. Bekannt geworden ist er mit einem Mix aus Trap, Reggaeton und melodischem Rap. Beginn ist um Mitternacht und Tickets kosten 55 Euro. Zwei DJs, ein Mischpult. Im Amok bei Palma legen heute Jessica Losso und Jean-Pierre gemeinsam auf. Bei ihrem Set wechseln sie sich beide an den Decks ab. Musikalisch gibt's vor allem House und Tech House. Start ist um 23.45 Uhr und Tickets gibt es ab 15 Euro. Der Amok-Club liegt im Industriegebiet San Oms hinter der Playa de Palma. Alle Infos zu diesen Partys und noch ganz viele mehr finden Sie auf inselradio.com zum Nachlesen.
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1: Im Studio Uwe Schimonek.
2: Der Tankrabatt ab Oktober hat unterschiedliche Reaktionen ausgelöst. Spediteure und Bauern etwa begrüßen die Pläne, die Grünen wollen lieber an die Gewinne der Ölkonzerne ran und die sozial gestaffelt an die Menschen auszahlen. Die Mineralölkonzerne halten von all dem nichts. Sprecher Alexander von Gersdorf sagte im Ersten:
3: Wir haben eine internationale Knappheit am Markt, deswegen sind die Preise hoch. Wenn die Preise jetzt willkürlich für Benzin und Diesel niedriger gesetzt werden vom Staat, dann verdienen die Raffinerien unter Umständen nicht mehr das Geld, um genug Rohöl einkaufen zu können und nachzuproduzieren.
2: In Frankfurt haben tausende Menschen mit einer Trauerwache an die Opfer von Gewalt erinnert. Mit dabei waren die Angehörigen der Opfer des Angriffs in einem Regionalzug in Burgstedt in Schleswig-Holstein oder des zweijährigen Jungen, der bei einem Messerangriff auf eine Kindergartengruppe in Aschaffenburg getötet wurde. In München hat das diesjährige Oktoberfest begonnen. Zum ersten Mal wurde die Wiesn vom neuen grünen Oberbürgermeister Krause eröffnet. Das größte Volksfest der Welt ist jedes Jahr aufs Neue eines der Superlative, Dirk Justus.
4: Ja, so ist es. In den kommenden gut zwei Wochen werden wieder gut 6 Millionen Besucher aus aller Welt erwartet. Die Bierpreise sind in diesem Jahr nochmal etwas gestiegen und liegen zwischen 15 und 16 Euro pro Maß. Letztes Jahr gingen 6,5 Millionen über den Tresen. Dazu kommen Unmengen an Essen, etwa 130 Ochsen oder auch über 70.000 Schweinshaxen.
2: Studenten in Deutschland müssen im Schnitt 510 Euro pro Monat für ein WG-Zimmer hinblättern. Am teuersten ist es in München. Auch in Berlin, Hamburg und Köln liegen die Mieten deutlich über dem Durchschnitt. Günstige WG-Zimmer gibt es etwa in Trier, Jena, Magdeburg, Halle und Chemnitz. In der Bundesliga bleibt Borussia Dortmund makellos. Der BVB hat sich im vierten Spiel den vierten Sieg gesichert. 1:0 der Endstand in Stuttgart. Damit sind die Dortmunder neuer Tabellenführer. Die weiteren Ergebnisse: Frankfurt-Freiburg 2:2, Bremen-Augsburg 3:2, Gladbach-Mainz 3:4, HSV Köln 2:1.
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1: Im Studio Colin Mock. Die Reaktionen auf die von der Bundesregierung angekündigten Maßnahmen gegen die hohen Spritpreise fallen unterschiedlich aus. Verbraucherschützer und Wirtschaftswissenschaftler kritisieren die Steuersenkung als unsozial und ineffizient. Von der Opposition heißt es, die Milliardenhilfe lande am Ende wieder zu großen Teilen bei den Mineralölkonzernen. Lob kommt dagegen aus der Landwirtschaft und der Logistikbranche. Der Ökonom Jens Südekum berät die Bundesregierung. Er sagte im Ersten:
2: Das schafft natürlich nicht das Problem aus der Welt, völlig klar. Aber zumindest bietet es kurzfristig eine Lösung. Und vor allem funktioniert es schnell und es wird auch schnell an den Zapfsäulen ankommen.
1: In München hat am Mittag das Oktoberfest begonnen. Zum größten Volksfest der Welt werden in den nächsten gut zwei Wochen wieder Millionen Besucher aus aller Welt erwartet. Für die Sicherheit sind hunderte Polizisten im Einsatz. Nach dem Vorfall am Leipziger Flughafen sind dabei auch Drohnen im Fokus. Dazu sagt Münchens Vizepolizeipräsident Christian Huber:
3: Insbesondere mit Leipzig und den Vorfällen der letzten Vergangenheit ist uns das auch bewusst, dass das Thema Drohnen natürlich auch heuer für die Wiesn entsprechend interessant ist. Wir werden für die gesamte Dauer der Wiesn entsprechende Maßnahmen treffen, zum einen der Drohnendetektion und der Drohnenabwehr, damit wir diese Geschichten auch rechtzeitig erkennen und dagegen vorgehen können.
1: Teile des hochmodernen US-Tarnkappenjets F-35 sind womöglich China in die Hände gefallen. Das berichtet das Nachrichtenportal Politico. Demnach sollte eine Cockpithaube für eine Reparatur per Schiff von Australien in die USA gebracht werden, landete aber in Hongkong und gilt seitdem als vermisst. Auch Google meldet einen Sicherheitsvorfall mit seinem KI-Modell. Gemini hat mehrere Websites von Firmen gehackt, das teilte der Tech-Gigant jetzt mit. OpenAI und Anthropic hatten ähnliche Vorfälle gemeldet. Experten vermuten dahinter auch eine PR-Strategie, um potenzielle Investoren zu beeindrucken. In der Fußball-Bundesliga verabschiedet sich Borussia Dortmund mit einer perfekten Punkteausbeute in die Länderspielpause. Der BVB setzte sich mit 1:0 beim VfB Stuttgart durch. Der vierte Sieg im vierten Spiel bedeutet die Tabellenführung. Außerdem spielten HSV Köln 2:1, Gladbach Mainz 3:4, Frankfurt Freiburg 2:2 und Bremen Augsburg 3:2.
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1: Im Studio Colin Mock. Ein Tankrabatt als kurzfristige Maßnahme, später dann ein Preisdeckel für Benzin und Diesel. So will die Bundesregierung die hohen Spritpreise bekämpfen und die Bürgerinnen und Bürger entlasten. Fabian Hoffmann, dafür gibt's aber nicht nur Lob.
2: Ja, ein Kritikpunkt ist, dass mal wieder die Gießkanne zum Einsatz kommt. Denn der Tankrabatt von 17 Cent pro Liter bringt ja nicht nur Leuten mit wenig Geld was, sondern auch Gutverdienern, die sich die Tankfüllung auch so ohne größere Probleme leisten können. Ob der Tankrabatt tatsächlich den gewünschten Effekt bringt, ist ohnehin fraglich. Die Milliardenhilfe landet am Ende ohnehin wieder zu großen Teilen bei den Mineralölkonzernen, heißt es aus der Opposition.
1: Teile des hochmodernen US-Tarnkappenjets F-35 sind womöglich China in die Hände gefallen. Das berichtet das Nachrichtenportal Politico. Der US-Kongress untersucht den Fall. Mehr von Daniel Bornberg.
3: Der F-35-Jet gilt als das modernste Kampfflugzeug der Welt. Die Technik dahinter ist natürlich streng geheim. Dem Bericht zufolge sollte eine Cockpithaube für eine Reparatur per Schiff von Australien in die USA gebracht werden, landete aber in Hongkong und gilt seitdem als vermisst. Auch Deutschland setzt auf F-35-Jets, um die alten Tornados zu ersetzen. 35 Stück hat die Bundeswehr bestellt. Der erste Jet ist gerade erst an Verteidigungsminister Pistorius übergeben worden.
1: Das größte Volksfest der Welt läuft. In München ist das Oktoberfest eröffnet worden. Erstmals hat der neue Oberbürgermeister Krause von den Grünen den traditionellen Fassanstich zum Wiesnauftakt übernommen. Das Oktoberfest läuft gut 2 Wochen lang. Wegen des kostspieligen Mautdebakels um Ex-Verkehrsminister Scheuer fordert der Steuerzahlerbund einen neuen Straftatbestand, nämlich Haushaltsuntreue. Präsident Holznagel sagte dem RND, der Gesetzgeber muss klare Regeln für politische Verantwortung schaffen. In der Fußball-Bundesliga hat sich Borussia Dortmund den 4. Sieg im 4. Spiel gesichert. In Stuttgart stand es am Ende 1:0. Damit sind die Dortmunder neuer Tabellenführer. Die weiteren Ergebnisse: Frankfurt-Freiburg 2:2, Bremen-Augsburg 3:2, Gladbach-Mainz 3:4 und HSV-Köln 2:1.
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1: Im Studio Colin Mock. Die Reaktionen auf die von der Bundesregierung angekündigten Maßnahmen gegen die hohen Spritpreise fallen unterschiedlich aus. Verbraucherschützer und Wirtschaftswissenschaftler kritisieren die Steuersenkung als unsozial und ineffizient. Von der Opposition heißt es, die Milliardenhilfe lande am Ende wieder zu großen Teilen bei den Mineralölkonzernen. Lob kommt dagegen aus der Landwirtschaft und der Logistikbranche. Der Ökonom Jens Südekum berät die Bundesregierung. Er sagte im Ersten:
2: Das schafft natürlich nicht das Problem aus der Welt, völlig klar, aber zumindest bietet es kurzfristig eine Lösung und vor allem funktioniert es schnell und es wird auch schnell an den Zapfsäulen ankommen.
1: Der Steuerzahlerbund fordert einen neuen Straftatbestand, nämlich Haushaltsuntreue. Hintergrund ist das Mautdebakel um Ex-Verkehrsminister Scheuer, das den Bund und damit die Steuerzahler mehr als 240 Millionen Euro gekostet hat. Mehr von Daniel Bornberg.
3: Der Präsident des Bundes der Steuerzahler Holznagel sagte dem Redaktionsnetzwerk Deutschland, bei der Haftung von Bundesministern bestehen Regelungslücken sowohl im Strafrecht als auch im Zivilrecht. Aus seiner Sicht muss man daran. Holznagel betont zwar, Minister brauchen Entscheidungsspielraum. Er sagt aber auch, diese Freiheit darf nicht zum Freibrief werden, der Schadenersatz bei vermeidbar teuren Fehlentscheidungen faktisch ausschließt.
1: Schwere Sicherheitspanne rund um den US-Tarnkappenjet F-35. Womöglich sind Teile davon China in die Hände gefallen, das berichtet das Nachrichtenportal Politico. Demnach ist eine Cockpithaube des Jets auf dem Weg zu einer Reparatur in den USA in Hongkong gelandet. Der US-Kongress untersucht den Fall. In München hat am Mittag das Oktoberfest begonnen mit dem traditionellen Fassanstich. Zum größten Volksfest der Welt werden in den nächsten gut zwei Wochen wieder Millionen Besucher aus aller Welt erwartet. Für die Sicherheit sind hunderte Polizisten im Einsatz. In der Fußball-Bundesliga verabschiedet sich Borussia Dortmund mit einer perfekten Punkteausbeute in die Länderspielpause. Der BVB setzte sich mit 1:0 beim VfB Stuttgart durch. Der vierte Sieg im vierten Spiel bedeutet die Tabellenführung. Außerdem spielten HSV Köln 2:1, Gladbach Mainz 3:4, Frankfurt Freiburg 2:2 und Bremen Augsburg 3:2.
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0: Es ist 1 Uhr. 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
1: Im Studio Colin Mock. Wird der Wahlsonntag heute zum Schicksalssonntag für Kanzler Merz? Berlin und Mecklenburg-Vorpommern wählen heute ihre Landesparlamente. Gut möglich, dass heute Abend die Kanzlerdebatte so richtig entflammt. Anne Brauer.
2: Ja, auch wenn zum Beispiel die CDU-Ministerpräsidenten in den letzten Tagen versucht haben, die Personaldiskussion wegzumoderieren. Aber die Aussichten für Merz' CDU sind alles andere als rosig. In Berlin lieferte sie sich in den Umfragen zwar ein Kopf-an-Kopf-Rennen mit der Linken um die Spitzenposition, muss aber mit deutlichen Verlusten rechnen. In Mecklenburg-Vorpommern lag die CDU nur noch knapp über der 5%-Hürde. Und in beiden Ländern dürfte die AfD kräftig zulegen. Also, der nächste Denkzettel droht für die Bundesregierung und allen voran für Friedrich Merz.
1: Die Reaktionen auf die von der Bundesregierung angekündigten Maßnahmen gegen die hohen Spritpreise fallen unterschiedlich aus. Verbraucherschützer und Wirtschaftswissenschaftler kritisieren die Steuersenkung als unsozial und ineffizient. Von der Opposition heißt es, die Milliardenhilfe lande am Ende wieder zu großen Teilen bei den Mineralölkonzernen. Lob kommt dagegen aus der Landwirtschaft und der Logistikbranche. Der Ökonom Jens Südekum berät die Bundesregierung. Er sagte im Ersten:
3: Das schafft natürlich nicht das Problem aus der Welt, völlig klar, aber zumindest bietet es kurzfristig eine Lösung und vor allem funktioniert es schnell und es wird auch schnell an den Zapfsäulen ankommen.
1: Teile des hochmodernen US-Tarnkappenjets F-35 sind womöglich China in die Hände gefallen. Das berichtet das Nachrichtenportal Politico. Demnach sollte eine Cockpithaube für eine Reparatur per Schiff von Australien in die USA gebracht werden, landete aber in Hongkong und gilt seitdem als vermisst. In der Fußball-Bundesliga hat sich Borussia Dortmund den 4. Sieg im 4. Spiel gesichert. In Stuttgart stand es am Ende 1:0. Damit sind die Dortmunder neuer Tabellenführer. Die weiteren Ergebnisse: Frankfurt-Freiburg 2:2, Bremen-Augsburg 3:2, Gladbach-Mainz 3:4 und HSV-Köln 2:1.
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